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1: In der Obersteiermark, vor allem in der nördlichen Obersteiermark, ist einmal heute Schluss mit Hitzewelle. 25 Grad maximal und ab dem Mittagessen Regen und Gewitter. Im Süden nochmal Hitze, bis zu 35 Grad, aber Regen und Gewitter aus der Obersteiermark kommen Richtung Abend dann über das ganze Bundesland. Morgen ist dann Hitze wirklich vorbei, 20 bis 29 Grad im Süden, maximal 29 Grad, also wir bleiben unter der 30 Grad Marke. Es ist 5 vor 5.
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2: Mit Michael Schäder. Ein 93-jähriger Autofahrer und eine Radfahrerin sind gestern in Graz im Bezirk Gaidorf zusammengekracht. Der Lenker dürfte die Radfahrerin übersehen haben, als er in eine Kreuzung eingebogen ist. Die 38-Jährige ist im Krankenhaus behandelt worden.
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2: Einkaufen im Supermarkt soll ab heute billiger werden, denn es startet die Senkung der Mehrwertsteuer auf ausgewählte Lebensmittel wie Butterbrot oder auch Äpfel. Sie werden nur mehr mit knapp 5% besteuert. Der Handel verspricht, die Preisersparnis auch wirklich an die Konsumenten weiterzugeben. Bund, Länder und Gemeinden haben sich nach 13-stündigen Verhandlungen auf Grundzüge einer Staatsreform verständigt. In einer gemeinsamen Pressekonferenz haben die Verhandler in der Nacht betont, dass man in den Bereichen Bildung, Gesundheit, Energie und Verwaltung zu einer Verständigung gekommen ist. Bundeskanzler Christian Stocker sagt, man werde den Rest des Jahres nutzen, um die Vorhaben in Gesetze umzusetzen. Frankreich ist bei der Fußball-WM souverän ins Achtelfinale eingezogen. Die Franzosen haben Schweden mit 3:0 geschlagen. Ebenfalls weiter ist Norwegen nach einem 2:1 gegen die Elfenbeinküste. Am Abend spielen England gegen den Kongo, Belgien gegen den Senegal und in der Nacht dann die USA gegen Bosnien-Herzegowina.
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1: 3 vor 5, Valentina.
3: Der Plabutsch-Tunnel ist noch für 3 Minuten circa bis 5 Uhr gesperrt. In beiden Richtungen auf der A9 Grund sind das Sicherheitsmaßnahmen und eine technische Überprüfung. Ansonsten läuft es aber 0316 80 90 80. Habt ihr frische Infos, dann bitte anrufen. Gute Fahrt.
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1: They wake me up. Ja schon, 35 Grad ist jetzt nicht Ende der Hitzewelle heute im Süden, Osten und Westen von unserem Bundesland, aber es geht schon langsam runter und am Abend schauen wir mal wirklich Regen und Gewitter für die ganze Steiermark. Eine Abkühlung wäre es auf jeden Fall. Guten Morgen.

0: Antenne Steiermark Verkehrsupdate um gleich 5:12. Schönen guten Morgen am Mittwoch, Valentina.
1: Es staut auf der B69, der südsteirischen Grenzstraße zwischen Eibiswald und St. Oswald ob Eibiswald. Da habt ihr ein Plus von einer Viertelstunde. Ansonsten läuft's, gute Fahrt.
0: In der Obersteiermark man nicht mehr so heiß, maximal so 25 Grad maximal. Im Süden geht's schon einmal auf 35 rauf, aber Regen und Gewitter ganz oben in der nördlichen Obersteiermark, beginnend ab dem Mittagessen und Richtung Abend dann über die ganze Steiermark drüber. In 15 Minuten wieder mehr von Wetter und Verkehr.
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0: Heute zuerst Sonne und Schwüle, im Süden noch einmal richtig heiß. 35 Grad. In der Obersteiermark nur mehr, unter Anführungszeichen 25. Zur Mittagszeit starten in der nördlichen Obersteiermark Regen, Wolken und Gewitter. Und die kommen dann im Lauf des späteren Nachmittags in Richtung Abend über die ganze Steiermark. Es ist 5:30.
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2: Mit Michael Scheder. Nach einem tödlichen Jagd

0: Giftunfall in der Südsteiermark sind zwei Jäger in Graz verurteilt worden. Bei der Übergabe eines Gewehrs hat sich ein Schuss gelöst und einen 42-jährigen Jagdkollegen tödlich getroffen. Der Schütze ist zu 6 Monaten bedingt, der Zweitangeklagte zu einer Geldstrafe verurteilt worden. Ein 93-jähriger Autofahrer und eine Radfahrerin sind gestern in Graz im Bezirk Gaidorf zusammengekracht. Der Lenker dürfte die Radfahrerin übersehen haben, als er in eine Kreuzung eingebogen ist. Die 38-Jährige ist im Krankenhaus behandelt worden.
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0: Einkaufen im Supermarkt soll ab heute billiger werden, denn es startet die Senkung der Mehrwertsteuer auf ausgewählte Lebensmittel wie Butterbrot oder auch Äpfel. Sie werden nur mehr mit knapp 5% besteuert. Der Handel verspricht, die Preisersparnis auch wirklich an die Konsumenten weiterzugeben.
2: Hier ist das Antenne Steiermark Verkehrsupdate um 5.27 Uhr. Guten Morgen und gute Fahrt mit uns, Valentina.
3: Da haben wir noch eine Totalsperre der Untertalstraße in Schladming wegen Aufräumarbeiten nach einem Erdrutsch. Ansonsten läuft's aber gute und sichere Fahrt.
2: Wer gewinnt das Match morgen, Österreich oder Spanien? Wir hören's gleich. Why is

0: Die Bilanz der Antenne Steiermark WM-Orakel ist eigentlich top. Guten Morgen am Mittwoch, einem Tag vor dem Spanienspiel um 5.35 Uhr. Egal ob Hund oder Katze aus dem Tierheim, sie haben bis jetzt den richtigen Riecher gehabt. Und auch wer das morgige Match gewinnt, Österreich oder Spanien, haben wir im Tierheim Achenoa in Graz voraussagen lassen.
1: Der Buddy ist ein ungefähr ein Jahr alter Kater, der sehr verschmust ist, der einen guten Platz sucht, wenn er ganz gesund ist. Er braucht nur ein bisschen. Und in einer Wohnung, so als Einzelprinz, würde er sich ganz gut aufgehoben fühlen.
0: Danke, Kathi Gründl. Also sie hat den Buddy und wird ihn gern euch geben. Paella oder Wiener Schnitzel? Es entscheiden die Futternäpfe, auf die wir Buddy loslassen. In beiden ist das gleiche Katzenfutter drinnen. Der einzige Unterschied vor den Näpfen liegt rechts eine Österreich-Fahne und links die von Spanien. Wo er frisst, entscheidet, wer gewinnt. Antenne Steiermark-Reporter Markus Terrant.
2: Und der Buddy, der hat jetzt eine Aufgabe für euch vor. Nämlich er versucht herauszufinden, ob Österreich oder doch Spanien das Spiel gewinnen wird. Buddy, schau mal, ob er hungrig ist.
3: Buddy, schnapp dir. Schau.
2: Jawohl. Beim Buddy waren wir von Anfang an klar. Also er ist ein österreichischer Buddy. Oh, das wird aber deutlich, gell? 5-0, Halbzeitminimum.
0: Ja, hoffentlich. Das Video zur Entscheidung gibt's auf Instagram und den Buddy in der Achenoa in Graz. Yeah.

0: Dua Lipa zum Start in diesem Mittwoch und der Tag ist schon besser. Schönen guten Morgen, 18 Minuten nach den SS6. Was tut sich auf den Straßen im Frühstverkehr in Richtung Arbeit? Antenne Steiermark, Verkehrsupdate. Valentina.
1: Ja, der Stau auf der B69 der südsteirischen Grenzstraße, der hat sich nur ein bisschen verschoben. Und zwar ist er jetzt zwischen St. Oswald ob Albiswald und der Sobot. Da habt ihr noch immer ein Plus von ca. 10 Minuten. Gute und sichere Fahrt.
0: Heute maximal von Nord nach Süd 25 bis 35, also Obersteiermark Hitze vorbei, Süden einmal noch heiß. Obersteiermark ab Mittag Wolken und Regen und Gewitter kommen dann im Laufe des Tages über die ganze Steiermark.
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0: Hier ist Antenne Steiermark. Schönen guten Morgen am Mittwoch, dem 1. Juli. In 10 Minuten ist es schon 6 Uhr. Der Pfalzberger Wolfgang Wedan ist im Erdbebeneinsatz in Venezuela.
1: Wenn man ins Zentrum kommt, dann ist man wirklich im Vorhof der Hölle.
0: Was hat er erlebt? Was kann er erzählen? Er ist im Hilfseinsatz übrigens. Ihr hört es in einer Viertelstunde hier auf eurem Lieblingssender.

0: Kneippkurwetter, zumindest im Süden der Steiermark, nochmal heiß, bevor die Abkühlung kommt. Bis zu 35 Grad und in Obersteiermark nur mal bis zu 25 heute. Das sind schon ab dem Mittagessen Wolken zu Hause, kommen dann mit Regen und Gewitter ums Eck. Und diese Regen- und Gewitterzellen, die wandern dann über die ganze Steiermark in Richtung späten Nachmittagabend. Es ist 5:05.
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2: Mit Michael Schäder. Nach einem tödlichen Jagdunfall in der Südsteiermark sind 2 Jäger in Graz verurteilt worden. Bei der Übergabe eines Gewehrs hat sich damals ein Schuss gelöst und einen 42-jährigen Jagdkollegen tödlich getroffen. Der Schütze ist zu 6 Monaten bedingt, der 2. Angeklagte zu einer Geldstrafe verurteilt.

0: gestellt worden.
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0: Ab heute ist Einkaufen ein wenig billiger. Die Senkung der Mehrwertsteuer auf ausgewählte Lebensmittel startet. Butter, Brot oder auch Äpfel werden nur noch mit knapp 5% besteuert. Die Arbeiterkammer sieht das grundsätzlich positiv. Der Handel verspricht, die Steuersenkung vollinhaltlich an die Konsumentinnen und Konsumenten weiterzugeben. Bund, Länder und Gemeinden haben sich nach 13-stündigen Verhandlungen auf Grundzüge einer Staatsreform verständigt. Sie soll in den Bereichen Bildung, Gesundheit, Energie und Verwaltung greifen. Unter anderem sollen bundesweit einheitliche Standards für Kindergärten und Krippen kommen. Außerdem sollen Facharztzentren aus einer Hand finanziert werden. Details werden bis Jahresende ausgearbeitet, sagt Bundeskanzler Christian Stocker. Bei der Fußball-WM hat Frankreich am Abend problemlos den Einzug ins Achtelfinale geschafft. Le Bleu haben Schweden deutlich mit 3:0 geschlagen. Auch Norwegen ist weiter mit einem 2:1 gegen die Elfenbeinküste. Am Abend spielen dann England gegen den Kongo und Belgien gegen den Senegal. In der Nacht ist dann Gastgeber USA gegen Bosnien-Herzegowina dran.
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2: Guten Morgen auf Antenne Steiermark, es ist gleich 5:42. Valentina.
3: A9 an der Bahn Richtung Linz, zwischen der Mautstelle Bosruck und Spital am Pürn, da steht ein defektes Fahrzeug, bitte Vorsicht. Dann haben wir noch die Totalsperre in der Untertalstraße in Schladming wegen Aufräumarbeiten nach einem Erdrutsch. Gibt's weitere Infos, dann bitte direkt an uns 0316 80 90 80. Gute Fahrt.
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2: Valentin Ober, Thomas Axmann, guten Morgen.
3: Guten Morgen.
2: Avicii, Waiting for Love, gleich

0: Antenne Steiermark am Mittwoch. Es ist der 1. Juli, 5 Minuten nach 6. Guten Morgen. Nach den Erdbeben in Venezuela sind bis jetzt offiziell über 1700 Todesopfer bestätigt worden. Allerdings werden nach wie vor Zehntausende vermisst. Wolfgang Wedan aus Voitsberg ist als Nothilfekoordinator für die Organisation Jugend eine Welt vor Ort. Wolfgang, beschreib mal die Situation vor Ort. Was waren so die ersten Eindrücke, als du angekommen bist?
1: Der erste Eindruck war immens viel Polizei und Militär auf den Straßen mit jede Menge Checkpoints. Mhm. Wenn man in die Stadt kommt, ist ja nicht so groß, schaut am Anfang alles aus, wie wenn es normal wäre. Ja. Aber wenn man dann ins Zentrum kommt, dann ist man wirklich im Vorhof der Hölle. Stromausfall, nur Licht, Sirenen, wohin man hört. Wir waren dann bei eingestürzten Häusern. Und was sich da abgespielt hat, war wirklich ein Wahnsinn. Die Menschen standen da draußen, standen mit leeren Augen, die haben einfach dorthin gestarrt. Viele haben geweint, die Einsatzkräfte haben gearbeitet, die waren erschöpft, das hat man gesehen, die Bevölkerung hat ihnen Essen gebracht, die haben die ganze Nacht durchgearbeitet, obwohl in der Nacht ein wirklich schweres Gewitter darüber gezogen ist.
0: Wahnsinn. Wolfgang, wie wahrscheinlich ist es

0: eigentlich, dass in den Trümmern noch Überlebende gefunden werden?
1: Die Wahrscheinlichkeit, Lebende zu finden, wird natürlich jetzt immer weniger. Ich war bei einer Lebendrettung dabei und dort ist plötzlich Applaus aufgebrandet, die Lichter sind angegangen, die Rettungskräfte sind gelaufen. Im Nachgang wussten wir dann, da ist noch eine Frau aus den Trümmern gerettet worden, obwohl in diesem Hotel immer noch 100 Vermisste sind.
0: Das ist Wahnsinn. Du hast vorher erzählt, dass manche Menschen noch versuchen, in den Hausruinen zu leben. Wie machen das die anderen?
1: Die restlichen Leute sind traumatisiert, schlafen auf der Straße, auf Müllbergen, weil die Müllabfuhr auch ausgefallen ist, oder schleppen Matratzen einfach auf die Straße und schlafen dort.
0: Du bist nach den Erdbeben in Venezuela vor Ort, um Hilfslieferungen zu koordinieren. Wie läuft denn das ab?
1: Also wir haben gestern schon die erste Hilfslieferung ins Katastrophengebiet hinunter an die Küste gebracht. Wasser, Nahrungsmittel, also die wichtigsten Mehl, Reis, Sardinen, was die Menschen jetzt brauchen, Hygieneprodukte, Seife, Rasierer, Windeln, Damenbinden und so weiter und so fort, aber auch Medikamente. Das sind einer der wichtigsten Dinge, die jetzt gebraucht werden. Und neben den materiellen Dingen ist absolut die psychosoziale Unterstützung, also Trauma Healing, extrem wichtig, weil die Menschen einfach traumatisiert sind. Ich selber habe heute noch zwei leichte Nachbeben gespürt, okay, aber ich bin da sicher.
0: Danke für deine Erzählungen. Liebe Grüße nach Venezuela. Wolfgang Wedern aus Voitsberg ist Nothilfekoordinator für Jugend eine Welt nach den Erdbeben in Venezuela. Offiziell über 1700 Todesopfer und Zehntausende vermisst.

0: A9 Pyrn Autobahn Richtung Linz zwischen der Mautstelle Bossruck und Spital am Pyrn, da steht ein defektes Fahrzeug. Bitte Vorsicht.
1: Wenn ich das Mikrofon anschalte, geht's, gell? Ab dem Mittagessen für die Obersteiermark schon Wolken, Regen und Gewitter und Nummer 25 maximal. Im Süden zuerst noch Hitze bis zu 35, später dann auch Regen und Gewitter. Antenne Steiermark hier, es ist 10 nach 6. Oh, I wanna dance with somebody. Ja, das ist ihm wirklich gelungen. I wanna feel the heat with somebody. Callum Scott mit I Wanna Dance With Somebody, Cover von Whitney Houston. So zum noch einmal liegen bleiben. Achso, es ist gleich 11 nach 6. Auf, hopp, hopp. Gleich mit einem legendären Hit von Whitney Houston für euer Munterwerden am Mittwoch, dem 1. Juli. Ein Hit, der bleibt gleich für euch hier.
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0: Guten Morgen, es ist 18 Minuten nach 6 am 1. Juli auf Antenne Steiermark. Was ist euch heute schon irgendwie spanisch vorgekommen? Ihr seid nicht komplett verschwitzt aufgewacht? Oder wenn die spanische Nationalmannschaft morgen gegen unsere Burschen nicht in der Halbzeit 3 Tore schießt?
1: Jetzt tu jetzt bitte nicht alles gleich Spaß machen, gell? Aber kommt uns etwas spanisch vor, dann ist es für uns seltsam, fremd oder unglaubwürdig. Woher kommt die Redewendung? Sie kommt aus dem 16. Jahrhundert, als der Habsburger Karl V. zum deutschen Kaiser gekrönt worden ist, war er schon König von Spanien. Er hat seinen gesamten spanischen Hofstaat zu dieser Zeit mit nach Mitteleuropa gebracht und diese ungewohnte spanische Sprache und die fremden Sitten der Spanier sind den Deutschen damals ja sehr seltsam vorgekommen.
0: Ah, okay.
1: Was sehr lustig ist, by the way, die Spanier bezeichnen die gleiche Situation nicht als spanisch, sondern sagen, das kommt mir chinesisch vor.

0: heute lieber Sachen gleich erledigen, bevor man dann sich denkt, hätte ich noch gleich was gemacht, weil in Obersteiermark ab Mittag Wolken, Regen und Gewitter, dann geht draußen nicht mehr so viel. Und diese Gewitter, die kommen dann im Laufe des Nachmittags auch über die ganze Steiermark drüber. Bis dahin geht's rauf auf 25 im Norden und bis zu 35 und noch einmal richtig heiß im Süden. Es ist 6.25 Uhr.
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2: Mit Michael Schäder. Gestern Abend ist ein 58-Jähriger bei einem Traktorunfall ums Leben gekommen. Der Mann ist in Kainach bei Veitsberg unter seinen Traktor geraten und überrollt worden. Der Notarzt hat nur mehr seinen Tod feststellen können. Warum das Unglück passiert ist, ist bis jetzt noch nicht bekannt. TDK Electronics, der Hersteller von Elektrobauteilen, investiert 15 Millionen Euro in den Standort in Deutschlandsberg. Der Boom rund um die künstliche Intelligenz sorgt für volle Auftragsbücher, Investitionen und Personalaufbau. Im TDK-Kompetenzzentrum für Keramik in Deutschlandsberg arbeiten 700 Mitarbeiter aus 30 Nationen.
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2: Die Spritpreisbremse geht auch im Juli weiter. Ab heute liegt sie aber nur mehr bei 0,8 Cent pro Liter, weil die Spritpreise inzwischen stark gesunken sind und sich die Senkung der Mineralölsteuer ja an den Preisen orientiert. Im April war der Spritpreisbonus noch bei 5 Cent pro Liter.
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0: 3 Minuten noch, dann ist es 6:30. Valentina.
3: Eine Meldung für Schladming, da ist noch immer die Untertalstraße wegen Aufräumarbeit nach einem Erdrutsch total gesperrt. Ansonsten läuft's aber. Gute und sichere Fahrt weiterhin.
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1: Gute Fahrt in diesen Mittwoch und viel Spaß bei der Arbeit. Hier ist mal Michael Patrick Kelly für euch auf Antenne Steiermark. Um gleich 6:30 Uhr.

0: Uiuiuiuiui, Gewitterturm, diese großen weißen Wolken, die so ganz schnell nach oben ziehen, oder wenn es schon ganz schwarz herzieht. Im Ennstal haben die Unwetter in den letzten Tagen ja schon für Hangrutschungen gesorgt. Guten Morgen auf Antenne Steiermark, es ist Mittwoch, der 1. Juli um 6:45 Uhr. Heute, nach dem Mittagessen, werden sich die Gewitter von Nord nach Süd auf die ganze Steiermark ausbreiten. Stellenweise Unwetter, Starkregen und Hagel. Und deshalb sind viele unter uns, die bei der Freiwilligen Feuerwehr heute in der Früh ganz genau aufs Handy geschaut haben. Wie wird es denn, ab wann wird es denn, wann könnte es denn soweit sein? Christoph Schlüsselmeier von der Feuerwehr im Bezirk Liezen, guten Morgen.
1: Genau, es ist eben die Lage prekär, vor allem in diesen Gebieten, wo es schon Murnabgänge gegeben hat. Wenn es dann einmal im oberen Bereich draufregnet, dann kommt es zu zusätzlichen Hangrutschungen. Und die Feuerwehren in dem Bereich sind natürlich sensibilisiert, also oberes Ennstal, sage ich jetzt einmal. Ja, die Leute sind auf Abruf und sicher nervöser, als es sonst der Fall ist, ja.
0: Die Alarmierung könnte heute sein, natürlich während der Arbeitszeit. Deswegen vielen Dank an alle Firmen, die freiwillige Florianis in der Firma sitzen haben. Und die sagen, ja, ja, sicher kannst fahren, wenn ein Einsatz kommt, überhaupt kein Problem.
1: Danke, den danken wir gerne auf und übermitteln den hiermit auch an die Feuerwehren, die eben zur Verfügung stehen und den Einsatz dann abzuarbeiten haben.
0: Christoph, danke vielmals. Daumen drücken, dass möglichst wenige Einsätze heute sind.
1: Danke auch, gell. Schönen Tag noch. Bitte.

0: 6.41 Uhr, 19 Minuten noch bis 7. Schönen Start in diesen Arbeitstag. Der 1. Juli, oh, das gute Geld ist am Konto. Das gute Urlaubsgeld. Schönen guten Morgen. Wie geht's in die Firma? Verkehrsupdate, Valentina.
1: Braucht ein bisschen länger auf der A9 Autobahn Richtung Linz ab Karlsdorf wegen Belastung, ca. 10 Minuten plus.
0: Sonne jetzt noch zum Start, später ab dem Mittagessen in Obersteiermark Wolken kommen, dann Regen und Gewitter und diese Gewitter kommen im Laufe des Nachmittages Richtung Abend über die ganze Steiermark. Temperaturen maximal 25 im Norden und einmal noch heiß bis zu 35 im Süden, bevor es abkühlt.
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Wenn ihr irgendwie noch so Pubbing Viewing Geheimtipps habt, wo so 50, 100 Leute, vielleicht auch mehr, sich das Spiel gemeinsam anschauen, hier ruft es an und sagt es uns, 0316 80 90 80, Antenne Steiermark.

0: Wohnungsbaut dann 5 vor 7.
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4: Auch für Admont geht sich heute noch ein bisschen Sonne aus. Schönen guten Morgen. Bis zum Mittagessen ist es überall noch schön. Temperatur wupp, geht nach oben. Obersteiermark bis zu 25 und im Süden wird es nochmal heiß bis zu 35. Dann schaut es folgendermaßen aus. Nördlich Obersteiermark. Ab dem Mittagessen Wolken, Regen und Gewitter. Und diese Gewitter ziehen dann nach unten Richtung Süden und erreichen dann das ganze Bundesland. 6.55 Uhr ist es.
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6: Mit Michael Schäder. TDK Electronics, der Hersteller von Elektrobauteilen, investiert 15 Millionen Euro in den Standort in Deutschlandsberg. Der Boom rund um die künstliche Intelligenz sorgt für volle Auftragsbücher, Investitionen und Personalaufbau. Im TDK-Kompetenzzentrum für Keramik in Deutschlandsberg arbeiten 700 Mitarbeiter aus 30 Nationen.
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6: Ab heute ist Einkaufen ein wenig billiger. Die Senkung der Mehrwertsteuer auf ausgewählte Lebensmittel startet. Butter, Brot oder auch Äpfel werden nur noch mit knapp 5% besteuert. Die Arbeiterkammer sieht das grundsätzlich positiv. Der Handel verspricht, die Steuersenkung vollinhaltlich an die Konsumentinnen und Konsumenten weiterzugeben. Die Spritpreisbremse geht auch im Juli weiter. Ab heute liegt sie allerdings nur mehr bei 0,8 Cent pro Liter. Weil die Spritpreise inzwischen stark gesunken sind und sich die Senkung der Mineralölsteuer ja an den Preisen orientiert. Im April war der Spritpreisbonus noch bei 5 Cent pro Liter. Frankreich ist bei der Fußball-WM souverän ins Achtelfinale eingezogen.

0: Die Franzosen haben Schweden mit 3:0 geschlagen. Ebenfalls weiter ist Norwegen nach einem 2:1 gegen die Elfenbeinküste. Und auch Mexiko ist weiter. Der Co-Gastgeber hat Ecuador heute früh 2:0 besiegt. Am Abend spielen England gegen den Kongo, Belgien gegen den Senegal und in der Nacht dann die USA gegen Bosnien-Herzegowina.
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2: Um 6:35. Schönen guten Morgen am Mittwoch. Valentina.
3: A9 für eine Autobahn Richtung Linz. Er staut schon ab Wunschow wegen Überlastung. Da braucht ihr jetzt 5 bis 10 Minuten länger. Und auch auf der B67 beim Flughafen Graz. Auch da staut es wegen Überlastung ein paar Minuten plus. 0316 80 90 80. Habt ihr Staus, Blitz oder andere Verkehrsinfos, dann bitte an uns. Gute und sichere Fahrt.
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2: Und hopp, hopp, hopp, hopp, hinein in den Mittwoch.
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2: Es ist gleich 7.

0: Antenne Steiermark, Thomas Axmann, guten Morgen.
1: Ja, guten Morgen, da spricht der Helmut.
0: Servus Helmut.
1: Ich möchte nur sagen, Eisschützen schauen Fußball. Im Landgasthaus Erlsbacher macht der Eisstockverein ein Public Viewing.
0: Ah, sehr cool. Wie viele Leute werden denn da kommen?
1: Naja, ich glaube, dass der Eisstockbahn wird schon voll sein. 200 circa, schätze ich mal.
0: Großartig. Sag nochmal, wo ist das?
1: Ja, in Leoben, im Landgasthaus Erlsbacher.
0: Wir wünschen euch viel Spaß beim Public Viewing.
1: Ja, danke.
0: Pfiat dich, tschüss,
1: alles Baba. Gute noch. Schönen Tag,
0: pfiat dich. Ebenfalls, Baba. Und das war natürlich eine Einladung an euch. Landgasthaus Erlsbacher bei Leoben, Eisstockbahn. Morgen, 21 Uhr, Public Viewing, Spanien, Österreich. Gemeinsam ist halt lustiger.

0: super genialer Hit auf irgendeiner Sprache, aber ist das nicht irgendwie Deutsch dazwischen? Shakira, Dai Dai, da kommt was auf Deutsch vor. Das nennen wir Agathe Bauer Song. Gleich hier für euren Start in diesem Mittwoch was zum Lachen. Es ist 12 nach 7, jetzt mal Wetter und Verkehr. Valentina.
1: A2 Südautobahn Richtung Klagenfurt vor dem Knoten Graz-West, da liegen Reifenteile. Bitte Vorsicht, die Asfinag ist unter

0: unterwegs. Unter anderem Pyrn-Autobahn Richtung Linz, Stau ab Wunschow wegen Überlastung, da braucht ihr ein paar Minuten länger. Gute Fahrt.
1: Im Süden einmal noch heiß bis zu 35, in Obersteiermark nur mal bis zu 25 heute. Ab dem Mittagessen hier schon Wolken, Regen und Gewitter, später dann auch im Süden.
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0: Hier ist Antenne Steiermark um 18 Minuten nach 7, leider Tunnelsperre, Valentina.
1: Auf der A9 Pyrn-Autobahn Richtung Linz, der Plaputsch-Tunnel ist kurz gesperrt, weil Teile im Tunnel liegen. Bitte die Sperre am besten fort abwarten, es sollte gleich weitergehen.
0: Fremdsprachige Hits, in denen man sich einbildet, da ist doch was auf Deutsch. Ja, das passiert. Und jetzt auch in diesem Hit von Shakira, Dai Dai. Wir nennen das...
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0: Agathe Power, Agathe Bauer. Vielen Dank, Kevin aus Zeltweg hat uns geschickt in Shakira, Dai Dai. Hört er bei 58 Sekunden so sinnlos. Das ist dort, wo dann nach der Shakira der Burner Boy kommt und irgendwas rappt. Wir spulen vor, hören gemeinsam rein und suchen so sinnlos. Ja, da war es so sinnlos.
2: Voll gut gehört, bitte.
0: Kevin, Grüße nach Zeltweg, Weltklasse. Diesen Hit werden wir nie mehr anders hören.
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0: Der Vormittag ist die entspannte Seite des Tages heute. Guten Morgen am 1. Juli auf Antenne Steiermark. Bis zum Mittagessen ist es noch überall sonnig. Rauf geht's auf 25 bis 35 im Süden. In der Obersteiermark beginnt es zum Mittag mit Wolken, dann bald Regen und Gewitter. Und diese Gewitter ziehen Richtung Norden. Richtung Süden. Entschuldigung.
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0: Deswegen wird es noch heute überall nass werden. Es ist 5:05.
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3: Mit Michael Scheder. Eine Spinne war gestern der Auslöser für einen Unfall zwischen einem PKW und einem Linienbus in Gasen im Bezirk Weiz. Ein 17-jähriger Autofahrer hat sich wegen der Spinne am Lenkrad so erschrocken, dass er das Steuer verrissen hat. Dabei ist er gegen einen entgegenkommenden Linienbus geprallt. Der junge Mann ist in seinem Fahrzeug eingeklemmt worden. Die Feuerwehr hat ihn befreit. Er ist schwer verletzt ins Krankenhaus geflogen worden. Die Buslenkerin hat sich leicht verletzt. Nach einem tödlichen Jagdunfall in der Südsteiermark sind 2 Jäger in Graz verurteilt worden. Bei der Übergabe eines Gewehrs hat sich damals ein Schuss gelöst und einen 42-jährigen Jagdkollegen tödlich getroffen. Der Schütze ist zu 6 Monaten bedingt, der 2. Angeklagte zu einer Geldstrafe verurteilt worden.
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3: Bund, Länder und Gemeinden haben sich nach 13-stündigen Verhandlungen auf Grundzüge einer Staatsreform verständigt. Viel ist noch nicht bekannt, nur so viel, dass man in den Bereichen Bildung, Gesundheit, Energie und Verwaltung ansetzen möchte. Bundeskanzler Christian Stocker sagt, man werde den Rest des Jahres nutzen, um die Vorhaben in Gesetze umzusetzen.
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0: 7.27 Uhr gleich. Valentina.
4: Wir haben noch die Plapputsch-Tunnelsperre auf der A9-Pyrnautobahn Richtung Linz-Tunnel ist zu, weil Teile im Tunnel liegen. Die Aswinag ist schon unterwegs. Am besten ihr wartet die Sperre vor Ort ab. Es sollte nicht allzu lange dauern. Und ihr braucht ein paar Minuten länger auch auf der A9 Richtung Linz ab Karlsdorf. Totalsperre noch in der Untertalstraße in Schladming, da wegen Aufräumarbeiten nach einem Erdrutsch. Kommt gut an.
0: Wir wissen übrigens schon, wie das Duell bei der WM morgen Österreich gegen Spanien ausgeht.
4: Jo.
0: Und ihr auch in 6 Minuten.

0: 3 nach halb 8. Guten Morgen. Die Bilanz der Antenne Steiermark WM-Orakel ist top.
1: Telefon! Egal ob Hund oder Katze aus dem Tierheim, Sie haben bis jetzt den richtigen Riecher gehabt. Und auch wer das morgige Match gewinnt, Österreich oder Spanien, haben wir im Tierheim Achenoa in Graz voraussagen lassen.
2: Der Buddy ist ein ungefähr ein Jahr alter Kater, der sehr verschmust ist, der einen guten Platz sucht, wenn er ganz gesund ist. Er braucht nur ein bisschen. Und in einer Wohnung, so als Einzelprinz, würde sie ganz gut aufkommen fühlen.
0: Vielen Dank, Kathi Gründl von der Achenoa. Also, der Buddy kann bald bei euch zu Hause sein. Zuerst aber noch Paella oder Wiener Schnitzel. Es entscheiden die Futternäpfe, auf die wir Buddy loslassen. In beiden ist das gleiche Katzenfutter drinnen. Der einzige Unterschied: vor den Näpfen liegt rechts eine Österreich-Fahne und links die von Spanien. Wo er frisst, entscheidet, wer gewinnt. Antenne Steiermark, Reporter Markus Terrant.
3: Und der Buddy, der hat jetzt eine Aufgabe für euch vor, nämlich er versucht herauszufinden, ob Österreich oder doch Spanien das Spiel gewinnen wird. Buddy, schau mal, wo hungrig ist.
4: Buddy, schnapp dir, schau.
3: Jawoll! Beim Buddy wurden wir von Anfang an klar. Also er ist ein österreichischer Buddy. Oh, das wird aber deutlich, gell? 5-0, Halbzeitminimum.
0: Ja, mindestens. Das Video zur Entscheidung gibt's auf Instagram. Dem Buddy für euch in der Achenoa in Graz. Und eine gute Nachricht aus der Antenne Steiermark Verkehrsredaktion. Valentina.
5: Von der A9-Pirn-Autobahn Richtung Linz. Der Plaputsch-Tunnel ist wieder offen. Die Teile im Tunnel sind weg. Gute und sichere Fahrt.

0: Ja, so ganz ohne geht's nicht. So ganz ohne ein bisschen Stau im Frühverkehr. Es ist Mittwoch, 1. Juli. Guten Morgen auf Antenne Steiermark. Valentina hat alle Infos für euch.
1: Ja, vor allem nach einer Tunnelsperre. Der Putschtunnel ist jetzt wieder offen, aber er staut jetzt eben noch auf der A9-Pyrn-Autobahn Richtung Linz beim Knoten Graz West. Das ist die letzte Überlastung von der Tunnelsperre. Und B64 Rechbergstraße Richtung Weiz. Da staut es auch wegen Überlastung vor dem Interspar-Kreisverkehr. Da verliert ihr 10 Minuten. Gute und sichere Fahrt.
0: Sonne noch bis zum Mittagessen. Dann beginnt sie in der Obersteiermark bewölkt zu werden und Regen und Gewitter kündigen sich an. Diese Gewitter kommen auch im Lauf des Nachmittags Richtung Abend, Richtung Süden Steiermark. Bis dahin geht es noch rauf auf 25 im Norden und bis zu 35 im Süden. Es ist 18 vor 8.
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9: Es ist 16 vor 8.

0: wenn man ins Zentrum kommt, dann ist man wirklich im Vorhof der Hölle.
1: Sagt der Vorarlberger Wolfgang Wedan, er ist im Katastropheneinsatz nach den Erdbeben in Venezuela und beschreibt die Situation, die er erlebt hat, sehr, sehr genau. In einer Viertelstunde hier auf Antenne Steyr.

0: 1 baut, dann 5 vor 8.
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0: Bissl Sonne geht sich überall aus bis zum Mittagessen. In der Obersteiermark kommen dann Wolken daher und am frühen Nachmittag schon Regen- und Gewittergefahr. Bis zu 25 Grad hier noch. Im Süden am längsten sonnig, nochmal heiß, bis zu 35. Am Abend dann auch hier Gewitter. Es ist 7.55 Uhr.
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5: Mit Michael Schäder. Eine Spinne war gestern der Auslöser für einen Unfall zwischen einem PKW und einem Linienbus in Gasen im Bezirk Weiz. Ein 17-jähriger Autofahrer hat sich wegen der Spinne am Lenkrad so erschrocken, dass er das Steuer verrissen hat. Dabei ist er gegen einen entgegenkommenden Linienbus geprallt. Der junge Mann ist in seinem Fahrzeug eingeklemmt worden. Die Feuerwehr hat ihn befreit. Er ist schwer verletzt ins Krankenhaus geflogen worden. Die Buslenkerin hat sich leicht verletzt.
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5: Ab heute sinkt die Mehrwertsteuer auf ausgewählte Lebensmittel. Nur mehr knapp 5% Steuer sollen den täglichen Einkauf etwa von Butter, Milch oder Gemüse günstiger machen. Die Regierung rechnet mit einem Loch von 400 Millionen Euro in der Staatskasse. Eine Abgabe auf kleinere Packerl von außerhalb der EU soll zumindest 280 Millionen wieder reinbringen. WIFO-Chef Gabriel Felbermayr ist skeptisch, dass das funktioniert. Die Regierung habe hier keinen guten Plan. Im Streit um das US-Geburtsrecht hat Präsident Donald Trump vor dem obersten US-Gericht in einem wegweisenden Urteil eine Niederlage kassiert. Kinder, die in den USA zur Welt kommen, bekommen auch weiterhin automatisch die US-Staatsbürgerschaft. Das gilt auch für Kinder von Eltern, die sich illegal oder nur vorübergehend in den USA aufhalten. Hätte Trump Erfolg gehabt, wäre eine große Gruppe an Menschen von Abschiebung bedroht gewesen. Frankreich ist bei der

0: Fußball-WM souverän ins Achtelfinale eingezogen. Die Franzosen haben Schweden mit 3:0 geschlagen. Ebenfalls weiter ist Norwegen nach einem 2:1 gegen die Elfenbeinküste. Auch Mexiko hat mit einem 2:0 gegen Ecuador den Aufstieg geschafft. Am Abend spielen England gegen den Kongo, Belgien gegen den Senegal und in der Nacht die USA gegen Bosnien-Herzegowina.
1: Einen schönen guten Morgen am Mittwoch.
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1: 2 vor 8, Valentina.
3: B64 Rechberg.
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1: Entschuldigung, das war jetzt meine Schuld.
3: B64 Rechbergstraße Richtung Weiz staut wegen Belastung vor dem Interspar-Kreisverkehr, da braucht ihr ein paar Minuten länger. B70 Packerstraße Richtung Wolfsberg, Sperre und Stau zwischen Krems in der Steiermark und Voitsberg nach einem Unfall mit einem Motorrad. Die Einsatzkräfte sind da unterwegs. Und Graz-Kärntner Straße, da ist auf Höhe der Turmöltankstelle ein Unfall passiert, bitte Vorsicht. Gute und sichere Fahrt.
1: Aber jetzt.
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1: Hinein in den Mittwoch. Das ist der beste Mittwoch des Jahres, weil es gibt heute, spätestens heute, das gute Geld im Konto. Das Gute mit dem Urlaubsgeld. Ah, herrlich. Viel Spaß beim Ausgeben.

0: Welcome to Saint-Tropez. Antenne Steiermark hier am Mittwoch, ist der 1. Juli um 6 Minuten nach 8. Schönen guten Morgen. Nach den Erdbeben in Venezuela sind bis jetzt offiziell 1700 Todesopfer und mehr bestätigt. Allerdings werden nach wie vor Zehntausende vermisst. Wolfgang Wieran aus Volzberg ist als Nothilfekoordinator für die Organisation Jugend eine Welt vor Ort. Wolfgang, beschreib, was du dort erlebt hast. Wie waren die ersten Eindrücke für dich?
1: Der erste Eindruck war immens viel Polizei und Militär auf den Straßen mit jede Menge Checkpoints. Mhm. Wenn man in die Stadt kommt, ist ja nicht so groß, schaut am Anfang alles aus, wie wenn es normal wäre. Aber wenn man dann ins Zentrum kommt, dann ist man wirklich im Vorhof der Hölle. Stromausfall, nur Licht, Sirenen, wohin man hört. Wir waren dann bei eingestürzten Häusern. Und was sich da abgespielt hat, war wirklich ein Wahnsinn. Die Menschen standen da draußen, standen mit leeren Augen, die haben einfach dorthin gestarrt. Viele haben geweint, die Einsatzkräfte haben gearbeitet, die waren erschöpft. Das hat man gesehen, die Bevölkerung hat ihnen Essen gebracht. Die haben die ganze Nacht durchgearbeitet, obwohl in der Nacht ein wirklich schweres Gewitter darüber gezogen ist.
0: Okay, du hast im Vorgespräch erzählt, dass manche Menschen noch versuchen, in den Hausruinen zu leben. Was machen die anderen? Wie geht's denen?
1: Die Wahrscheinlichkeit, Lebende zu finden, wird natürlich jetzt immer weniger. Ich war bei einer Lebendrettung dabei und dort ist plötzlich Applaus aufgebrandet, die Lichter sind angegangen, die Rettungskräfte sind gelaufen. Im Nachgang wussten wir dann, da ist noch eine Frau aus den Trümmern gerettet worden, obwohl in diesem Hotel immer noch 100 Vermisste sind.
0: Trotzdem ein Licht blieb. Du bist vor Ort, um Hilfslieferungen zu koordinieren. Wie funktioniert das? Wie läuft das ab?
1: Also wir haben gestern schon die erste Hilfslieferung ins Katastrophengebiet hinunter an die Küste gebracht. Wasser, Nahrungsmittel, also die wichtigsten Mehl, Reis, Sardinen, was die Menschen jetzt brauchen, Hygiene.

0: Hygieneprodukte, Seife, Rasierer, Windeln, Damenbinden und so weiter und so fort, aber auch Medikamente. Das sind einer der wichtigsten Dinge, die jetzt gebraucht werden. Und neben den materiellen Dingen ist absolut die psychosoziale Unterstützung, also Trauma Healing, extrem wichtig, weil die Menschen einfach traumatisiert sind. Ich selber habe heute nur noch zwei leichte Nachbeben gespürt, okay, aber ich bin da sicher.
1: Okay, Gott sei Dank. Also liebe Grüße zu dir nach Venezuela und danke, dass du da sofort dich in den Flieger setzt, um die Nothilfe zu koordinieren für Jugend eine Welt. Wolfgang Wedern aus Volzberg ist Helfer nach den Erdbeben in Venezuela.
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1: 7:55. Schönen guten Morgen. Wir wünschen euch, dass ihr gut in die Firma oder auch zu eurem ersten Termin kommt heute. Hier ist Antenne Steiermark mit dem Verkehrsupdate. Valentina.
2: B70 Packerstraße Richtung Wolfsberg. Da haben wir eine Sperre und auch Stau zwischen Krems in der Steiermark und Volzberg nach einem Unfall mit einem Motorrad. Die Einsatzkräfte sind unterwegs. Und ihr braucht länger auf der B67 der Grazer Straße stadteinwärts. Da staut es beim Flughafen wegen Belastung mindestens 10 Minuten plus. Gute und sichere Fahrt.
1: Zum Mittag beginnen die Wolken in der Obersteiermark. Dann Regen und Gewitter. Diese Regen und Gewitterwolken kommen im Laufe des Tages in Richtung Süden. Bis dahin, Tageshöchsttemperaturen 25 bis 35 Grad und Achtung, hier kommt ein Mega-Gag für alle Hausmeister, die in Süd-, Ost- und Weststeiermark heute sagen mit der Hitze, na, ich kehre sicher nicht, I don't care.
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1: I don't care, Ed Sheeran, Justin Bieber, I don't care. Gleich.
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18 Minuten nach 8. Guten Morgen, am Mittwoch ist der 1. Juli. Die Öffis werden teurer. Um wie viel? Hört ihr um 8.25 Uhr im Info-Update bei Michael Scherer.

0: So, jetzt ist passiert. Entschuldigung, ich habe einen Mund voll.
1: Soll ich übernehmen? Brauchst du mich?
0: Ich habe gerade abgebissen von meinem Taschel. Sorry. 8.25 Uhr gleich.
1: Der Axi hat heute kein Frühstück mitgehabt und er ist schon mega hungrig in die Arbeit.
0: Weil
1: und
0: kein
1: jetzt
0: Abendessen. Er hat zum Mittag das letzte Mal gegessen gestern.
1: Und jetzt hat zum Glück unser Kollege Markus Terren dir was mitgebracht. Und jetzt ist der eine wirklich...
0: Danke.
1: Er hört nicht auf.
0: Es geht
1: Entschuldigung,
0: jetzt.
1: Muss ich kurz erzählen.
0: 25 bis 35 von Nord nach Süd heute maximal. Also einmal geht noch richtig sonnig. Ab Mittag in der Obersteiermark Wolken. Die bringen Regen und Gewitter. Diese Regen- und Gewitterwolken kommen im Laufe des Nachmittags Richtung Abend auch in den Süden. 8.25 Uhr jetzt.
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3: Mit Michael Scheder. Alle, die in der Steiermark die Öffis nutzen, müssen ab heute tiefer in die Tasche greifen. Wie jedes Jahr am 1. Juli werden die Tickets teurer. Die Stundenkarte kostet ab heute 10 Cent mehr und liegt jetzt bei 3,30 Euro. Die Tageskarte kostet 7,20 Euro. Auch das Klimaticket wird spürbar teurer und kostet ab sofort 532 Euro. TDK Electronics, der Hersteller von Elektrobauteilen, investiert 15 Millionen Euro in den Standort in Deutschlandsberg. Der Boom rund um die künstliche Intelligenz sorgt für volle Auftragsbücher, Investitionen und Personalaufbau. Im TDK-Kompetenzzentrum für Keramik in Deutschlandsberg arbeiten 700 Mitarbeiter aus 30 Nationen.
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3: Ab heute sinkt die Mehrwertsteuer auf ausgewählte Lebensmittel. Nur mehr knapp 5% Steuer sollen den täglichen Einkauf etwa von Butter, Milch oder Gemüse günstiger machen. Die Regierung rechnet mit einem Loch von 400 Millionen Euro in der Staatskasse. Eine Abgabe auf kleinere Packerl von außerhalb der EU soll zumindest 280 Millionen wieder reinbringen. WIFO-Chef Gabriel Felbermayr ist skeptisch, dass das funktioniert. Die Regierung habe hier keinen guten Plan.
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0: Guten Morgen am Mittwoch, 3 Minuten vor 8:30. Valentina.
1: 10 Minuten Zeitverlust in Graz, Stau im Frühverkehr am Südgürtel und dann haben wir noch die Totalsperre der Untertalstraße in Schladming wegen Aufräumarbeiten nach einem Erdrutsch. Alle Staus, Blitzer, Verkehrsinfos auch jederzeit bei uns im Web und in der Antenne Steiermark App. Gute Fahrt.
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0: Guten Morgen an diesem Mittwoch, dem 1. Juli auf Antenne Steiermark bei den Montermachern. Ist euch heute schon mal irgendwas Spanisch vorgekommen? Ihr seid nicht komplett verschwitzt aufgestanden, weil es war doch nicht so heiß die ganze Nacht über. Oder die spanische Nationalmannschaft wird morgen gegen unsere Burschen nicht in der Halbzeit 3 Tore schießen.
1: Maxi, jetzt tu nicht so. Das wird dann passieren. Aber kommt uns etwas Spanisch vor, dann ist für uns was seltsam, fremd oder auch unglaubwürdig. Die Redewendung kommt aus dem 16. Jahrhundert, als der Habsburger Karl der

0: V. zum deutschen Kaiser gekrönt worden ist, da ist er bereits König von Spanien gewesen. Der hat dann seinen gesamten spanischen Hofstaat mit nach Mitteleuropa gebracht und diese ungewohnte spanische Sprache und die fremden Sitten sind den Deutschen damals sehr seltsam vorgekommen, also Spanisch. Was sehr, sehr lustig ist wirklich, die Spanier selbst bezeichnen die komplett gleiche Situation nicht als Spanisch und auch nicht als Österreichisch, sondern sie sagen, das kommt mir Chinesisch vor.
1: Das ist ja wirklich lustig.
0: Schon, gell?
1: Morgen, 21 Uhr, Spanien gegen Österreich bei der Fußball-WM. Deswegen spielen wir jetzt an Italiener. Nec, Siona Regolace auf Antenne Steiermark. Vielleicht 9.

0: Schon ein bisschen chilliger, so wie Elton John und Dua Lipa, Valentina, oder?
1: Na, viel chilliger. Was, es läuft, alle Hauptverbindungen sind frei, gute und sichere Fahrt.
0: Na bitte. Wetter wird gegen Nachmittag ungemütlicher. Zuerst in der Obersteiermark, dann auch im Rest des Landes Regen und Gewitter. Bis dahin 25 bis 35.
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1: Ja, hallo, da ist der Max aus Gleisdorf. Wir haben gerade den Herbert aufgeweckt und ihm alles Gute zum Geburtstag gewünscht, denn er ist nämlich heute 60 Jahre alt geworden. Deswegen in dem Sinne...
0: Die ganze Partie. Liebe Grüße nach Gleisdorf und viel Spaß. Apropos Herbert und Herbie. Herbie. Hat das sicher noch nie gehört.
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3: Alles Gute zum Geburtstag.
0: 8.47 Uhr.

0: 8.55 Uhr ist es nach einem Spot.
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0: So, inzwischen scheint auch über fast allen obersteirischen Gemeinden, über denen vorhin so eine Dunstglocke gehangen ist, inzwischen die Sonne. Sonne geht sich aus bis Mittag. Nach dem Mittagessen kommen vor allem in der Obersteiermark die ersten Wolken daher, die bringen Regen und Gewitter am Nachmittag. Und im Lauf des Nachmittags Richtung Abend kommen diese Regen- und Gewitterwolken auch in den Süden, Osten und Westen. Bis dahin von Nord nach Süd 25 Grad bis im Süden wirklich wieder 35 Grad. Also es wird richtig heiß. 8.55 Uhr ist es.
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4: Mit Michael Scheder. Alle, die in der Steiermark die Öffis nutzen, müssen ab heute tiefer in die Tasche greifen. Wie jedes Jahr am 1. Juli werden die Tickets teurer. Die Stundenkarte kostet ab heute 10 Cent mehr und liegt jetzt bei 3,30 Euro. Die Tageskarte kostet 7,20 Euro. Auch das Klimaticket wird spürbar teurer und kostet ab sofort 532 Euro.
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4: Ab heute gilt die neue EU-Steuer auf kleine Packerl von außerhalb der EU. Sie gilt für Pakete mit einem Warenwert von unter 150 Euro. Damit will die Union Billighändlern wie Temu den Kampf ansagen. Die arbeiten aber schon an einer Gegenstrategie und wollen etwa Lager innerhalb der EU bauen, um so die Steuer zu umgehen. Es ist ein kleines Wunder, dass nach dem Erdbeben in Venezuela passiert ist. 6 Tage nach dem Beben haben jordanische Hilfskräfte in der Hauptstadt Caracas ein 3-jähriges Kind aus den Trümmern eines eingestürzten Gebäudes gezogen. Bei dem Beben sind fast 2000 Menschen ums Leben gekommen. Bei der Fußball-WM hat Frankreich am Abend problemlos den Einzug ins Achtelfinale geschafft. Le Bleu haben Schweden deutlich mit 3:0 geschlagen. Auch Norwegen ist weiter mit einem 2:1 gegen die Elfenbeinküste. Und Mexiko hat in der Früh Ecuador mit 2:0 geschlagen und zieht ebenfalls ins Achtelfinale ein. Am Abend spielen dann England gegen den Kongo und Belgien gegen den Senegal. In der Nacht ist Gastgeber USA gegen Bosnien-Herzegowina dran.
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0: 3 Minuten noch bis 9. Valentina.
5: Ist das herrlich. Es läuft überall. Keine Probleme bei euch auf den steirischen Straßen. Gibt's doch Infos, dann bitte anrufen. 0316 80 90 80 ist die Nummer zu uns. Gute Fahrt.
0: Antenne Steiermark am 1. Juli mit den Muntermachern. Wir wünschen euch viel Spaß bei der Arbeit und hier sind eure Lieblingshits.

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0: Ja, aber was ist wie? Ja, let me see you dance, baby. Was hab ich gesagt? Zucker. Beiler. Für den Start in den nächsten heißen Tag. 16 nach 9.

0: Heute Vormittag bleibt es noch oft sonnig und schwül im Süden bis zu 35 Grad nochmal. Am Nachmittag und Abend breiten sich die Regen- und Gewitterschauer vom Norden durch Obersteiermark bis in weite Teile des Südens aus. Teilweise bitte Vorsicht, Starkregen, Hagel, alles mit dabei heute. Morgen dann die große Hitze vorbei, wir bleiben unter der 30-Grad-Marke. Es ist 9:55.
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2: Mit Michael Schäder. Die geplante Müllverbrennungsanlage in der Puchstraße in Graz ist jetzt ein Fall für das Bundesverwaltungsgericht. Die GAW Group rund um den Unternehmer Jochen Pildner Steinburg bezweifelt, dass genügend Grazer Restmüll für die Anlage vorhanden ist. Aus der Sicht der Energie Graz ist das aber schon der Fall. Jetzt muss das Bundesverwaltungsgericht prüfen, ob die Beschwerde berechtigt ist oder der Genehmigungsbescheid bestätigt wird, schreibt die Kleine Zeitung. Gestern Abend ist ein 58-Jähriger bei einem Traktorunfall ums Leben gekommen. Der Mann ist in Kainbach bei Veutsberg unter seinen Traktor geraten und überrollt worden. Der Notarzt hat nur mehr seinen Tod feststellen können.
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2: Einkaufen im Supermarkt sollte ab heute billiger werden. Es startet die Senkung der Mehrwertsteuer auf ausgewählte Lebensmittel wie Butterbrot oder auch Äpfel. Sie werden nur mehr mit knapp 5% besteuert. Der Handel verspricht, die Preisersparnis auch wirklich an die Konsumenten weiterzugeben.
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0: Gleich 9:55, Valentina.
3: Sind wir auch schon wieder fertig? Es läuft bei euch überall. Gute und sichere Fahrt.
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0: Shakira kann auch lustig sein. Warum und wie hört ihr in 6 Minuten hier auf Antenne Steyr.

0: Guten Morgen, schönen Vormittag. Hier sind die Antenne Steiermark Muntermacher mit Shakira, die auch lustig sein kann. Und zwar mit ihrem neuen Hit Die Die. Warum? Darum.
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0: Versteht ihr etwas auf Deutsch in einem fremdsprachigen Hit, dann nennen wir das Agathe Bauer Song. Ihr sagt uns einfach Bescheid auf Antenne.at oder ruft einfach kurz an unter 0316 80 90 80. Kevin, liebe Grüße zu dir nach Zeltweg. Der hat uns geschrieben, bei Die Die von Shakira kommt bei 58 Sekunden so sinnlos vor. Das ist dort, wo Burna Boy dann irgendwas rappt. Achtung! Ja, so sinnlos, Thomas. Sehr gut. Danke vielmals dafür. Und Shakira, vielen, vielen Dank für diesen Hit.
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0: Die, die.

0: 9.38 Uhr Antenne Steiermark hier mit Shakira, Dai Dai und einer Meldung aus der Antenne Steiermark Verkehrsredaktion. Valentina.
1: Wir haben ein defektes Fahrzeug auf der A9 Pirnatobahn Richtung Spielfeld bei der Abfahrt Seiersberg. Da bitte Vorsicht, die Asfinag ist unter

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0: heute. Da geht es noch ordentlich rund. Am Vormittag entstehen jetzt über den Bergen schon einige Wolken, die immer größer werden. Und ab Mittag haben wir dann in der Obersteiermark die ersten Gewitter. Die breiten sich dann auch auf den Rest der Steiermark aus und können teilweise ganz schön heftig sein. Also wenn es sich noch irgendwie ausgeht bei euch, Garten oder Balkon zusammenräumen, damit da nichts hin wird oder davon fliegt. Morgen ist es dann deutlich kühler als die letzten Tage. Maximal 20 Grad im Mariazellerland und knappe 29 Grad in der Südsteiermark. Es ist 9:55.
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2: Mit Michael Schäder. Die geplante Müllverbrennungsanlage in der Puchstraße in Graz ist jetzt ein Fall für das Bundesverwaltungsgericht. Die GAW Group rund um den Unternehmer Jochen Pildner Steinburg bezweifelt, dass genügend Grazer Restmüll für die Anlage vorhanden ist. Aus der Sicht der Energie Graz ist das aber schon der Fall. Jetzt muss das Bundesverwaltungsgericht prüfen, ob die Beschwerde berechtigt ist oder der Genehmigungsbescheid bestätigt wird, schreibt die Kleine Zeitung.
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2: Am kommenden Freitag werden bei tausenden Menschen wieder die Köpfe rauchen. Der Aufnahmetest fürs Medizinstudium steht an. Für heuer zeigt sich, dass wieder mehr Menschen einen der begehrten Plätze an den Unis in Wien, Innsbruck, Graz und Linz ergattern wollen. Knapp 17.000 Interessierte haben sich angemeldet. Die Inflation ist in Österreich im Juni deutlich zurückgegangen. Laut einer ersten Schnellschätzung der Statistik Austria ist die Teuerungsrate auf 3,2% gesunken. Im Mai waren es noch 3,7%. Im Vergleich zum Vormonat bleibt das allgemeine Preisniveau voraussichtlich unverändert, heißt es von den Statistikern. Zum Start in den Sommer sind die Meere auf der Welt noch nie so warm gewesen wie heuer. Mitte des Vormonats hat der EU-Klimawandeldienst Copernicus fast 21 Grad an der Oberfläche der Meere gemessen. Das ist über den bisherigen Rekordwerten aus 2023 und 2024. Durch die wärmeren Ozeane steigt das Risiko für extreme Stürme oder Überschwemmungen, heißt es.
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0: Was ist da los auf den steirischen Straßen? An Neudipür Richtung Spielfeld, da steht ein defektes Fahrzeug bei der Abfahrt Seiersberg. Und auf der B74, da wird geblitzt und zwar in Eigen im 50er.
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0: Alle Staus und Blitzer, die ihr entdeckt, bitte direkt an uns 0316 80 90 80. Gute Fahrt. Lilly Plattner ist da für euch. Das Urlaubsgeld ist am Konto. Das Ende der Hitzewelle steht vor der Tür. Ich würde sagen, das ist Grund zur Freude. Schönen Mittwochvormittag. Jetzt mit Miley Cyrus für euch. 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

0: Antenne Steiermark ist da mit eurem Update von den steirischen Straßen. Und zwar Schladming-Untertal, da gibt es noch immer die Totalsperre wegen Aufräumarbeit nach einem Erdrutsch. Auf der B74, da wird geblitzt in Aigen im 50er. Und auf der A2 Richtung Klagenfurt gibt es wegen einer Wanderbaustelle Stau zwischen Schäffern und Friedberg-Pinkau. Da braucht ihr bis zu 10 Minuten länger. Staus, Blitzer, Verkehrsinfos gibt es alles auch jederzeit bei uns im Web und in der App. Eine gute und sichere Fahrt wünsche ich euch. Ja, nicht nur uns Menschen ist heiß an diesen Tagen, sondern auch den Pflanzen. Wurscht ob am Balkon, im Hochbeet oder im Garten. Gießen müssen wir einfach bei diesen hohen Temperaturen. Zumindest bei vielen Pflanzen, die zum Beispiel im Topf wachsen, sagt Elisabeth Miko vom Pflanzenparadies in Liebach.
1: Alles, was im Topf ist oder eben auf der Terrasse, auf dem Balkon steht, sollte man jeden Tag gießen, so wie es jetzt momentan ist, je nachdem, wie groß der Topf ist. Ja. Je mehr Erdvolumen da ist, umso länger speichert die Erde das Wasser, umso länger können auch die Gießintervalle sein.
0: Im Garten kommt es dann darauf an, wie lange die Pflanzen schon in der Erde sind. Und wenn ihr euch unsicher seid, einfach so ein bisschen runtergraben, mehr oder weniger einfach die Hand in die Erde stecken und schauen, ob die Erde noch feucht ist. Wenn nicht, anständig gießen, damit auch die Wurzeln was abbekommen, damit das nicht nur oberflächlich ist. Und das machen wir am besten zu welcher Tageszeit?
1: Also am besten, man steht sehr früh auf. Je früher man gießt am Morgen, umso besser, weil da einfach der Boden noch kühler ist und dann die Pflanze kriegt ja kaltes Wasser auf die Füße, sage ich mal. Und deswegen sollte auch der Boden noch etwas kühler sein. Je wärmer es wird, umso mehr verdampft dann auch die Feuchtigkeit und ist dann nicht so gut, wenn es auf einem warmen Boden oder warmen Wurzel das kalte Wasser kommt. Deswegen immer zeitig in der Früh gießen.
0: So, und jetzt noch ein Tipp. Nicht auf die Blätter gießen, sondern so rundherum um die Wurzel, sagt die Expertin. Und eure Topfpflanzen freuen sich übrigens auch darüber, wenn ihr sie regelmäßig düngt.

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2: Noch ist nichts zu sehen von Gewittern von Salzburg her, sind aber schon so ein paar Wolken unterwegs. Bis es dann losgeht mit Blitz und Donner, wird noch geschwitzt im Süden des Landes. 31 Grad in Leibnitz oder Graz, in Bad Aussee und Bad Mitterndorf sind es nur 22. Der Nachmittag und Abend werden dann nass und stürmisch, deswegen ist es morgen auch nicht mehr so heiß. Das Maximum sind dann knappe 29 Grad in der Südsteiermark.
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2: 5 vor 11.
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4: Mit Michael Schäder. Eine Spinne war gestern der Auslöser für einen Unfall zwischen einem PKW und einem Linienbus in Gasen im Bezirk Weiz. Ein 17-jähriger Autofahrer hat sich wegen der Spinne am Lenkrad so erschrocken, dass er das Steuer verrissen hat. Dabei ist er gegen einen entgegenkommenden Linienbus geprallt. Der junge Mann ist in seinem Fahrzeug eingeklemmt worden. Die Feuerwehr hat ihn befreit. Er ist schwer verletzt ins Krankenhaus geflogen worden. Die Buslenkerin hat sich leicht verletzt.
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4: Die Teuerung ist im Vormonat im Vergleich zum Mai zurückgegangen. Die Statistik Austria kommt in ihrer Schnellschätzung auf eine Inflation von 3,2%. Vor allem sinkende Sprit- und Heizölpreise haben für ein 0,5% niedrigere Teuerung gesorgt. Die Preise im Mai sind zum Vergleich um 3,7% gestiegen. Die Arbeitslosigkeit ist in Österreich im Juni um 1,2% gestiegen. Bundesweit waren laut den Zahlen knapp 369.000 Menschen ohne Job oder in einer AMS-Schulung. Frankreich ist bei der Fußball-WM souverän ins Achtelfinale eingezogen. Die Franzosen haben Schweden mit 3:0 geschlagen. Ebenfalls weiter ist Norwegen nach einem 2:1 gegen die Elfenbeinküste. Auch Mexiko hat mit einem 2:0 gegen Ecuador den Aufstieg geschafft. Am Abend spielen England gegen den Kongo, Belgien gegen den Senegal und in der Nacht die USA gegen Bosnien-Herzegowina.
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2: So, wie schaut's aus auf den Straßen? Ein frischer Blitzer ist dazugekommen für die A2, die Südautobahn Richtung Klagenfurt. Und zwar zwischen Graz Ost und Graz West im Baustellen 60er. Wenn ihr noch irgendwas entdeckt habt, 0316 80 90 80. Gute Fahrt.
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2: Ja, im Süden des Landes ist es noch ein heißer Mittwoch. Da kann man schon einmal so ein bisschen neidisch werden auf die Obersteirer, wo es 22 Grad hat teilweise. Ja, das ist schon ein bisschen angenehmer dann die Arbeit. Aber hey, das halten wir jetzt noch durch. Und morgen ist es dann ja generell nicht mehr so arg zum Schwitzen.

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0: Antenne Steiermark ist da mit euren Infos von den Straßen. Ist eh sehr ruhig aktuell. Es gibt nur einen Blitzer auf der A2 Richtung Klagenfurt zwischen Graz Ost und Graz West im Baustellen 60er. Staus, Blitzer, Verkehrsinfos gibt es auch jederzeit bei uns im Web und in der App. Gute und sichere Fahrt wünsche ich euch. Ja, es ist nicht mehr allzu lange, bis bei uns in der Steiermark die Sommerferien anfangen. 1,5 Wochen Schule noch und da gibt's schon so 1, 2, 3 Dinge, auf die sich David, Emma und Vinzi von der Fürbitter-Volksschule Rosenka noch freuen.
1: Also ich freue mich auf das Abschlussfest.
2: Also ich freue mich auf die letzten Hofpausen noch. Auf den Erzberg habe ich eine Freude, ich war noch nie dort. Und ja, auf die Ferien besonders.
3: Ich habe mich auch sehr auf den Ausflug gefreut, weil ich war noch nie im Radio. Und ja.
0: Na schau, jetzt schon. Cool, oder?

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1: Noch strahlt sie die Sonne eigentlich in der ganzen Steiermark. Die Wolken hängen noch immer über Salzburg, aber die kommen noch. Im Nordwesten geht es danach als erstes los mit Regen und Gewittern. Die breiten sich bis zum Abend auch Richtung Süden aus. Da müssen wir mit Starkregen, Hagel und auch mit Sturmböen rechnen. Morgen ist es dann nach dem vielen Regen nicht mehr ganz so heiß. Maximal 20 bis 29 Grad von Norden nach Süden. 12:05 ist es.
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3: Mit Michael Scheder. Die Arbeitslosigkeit steigt in der Steiermark weiter. Immerhin geht aber der Trend in die richtige Richtung, sagt AMS Steiermark-Chef Karl-Heinz Snobe.
4: Wir haben ein Plus schon das ganze Jahr hindurch von ca. 3%, 3,6%. Das sind ca. 1.500 Personen mehr in der Arbeitslosigkeit als im Vorjahr. Und Gott sei Dank geht es nicht nach oben, sondern wir sehen eher eine leichte Tendenz nach unten.
3: In der Steiermark waren im Juni rund 44.000 Menschen arbeitslos oder in einer AMS-Schulung. Problembranchen sind nach wie vor die Produktion, aber auch Sozialberufe, weil gespart werden muss. Gut läuft's dagegen im Tourismus.
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3: Einkaufen im Supermarkt soll ab heute billiger werden. Es startet die Senkung der Mehrwertsteuer auf ausgewählte Lebensmittel wie Butter, Brot oder auch Äpfel. Sie werden nur mehr mit knapp 5% besteuert. Der Handel verspricht, die Preisersparnis auch wirklich an die Konsumenten weiterzugeben. Die Inflation in Österreich ist im Juni deutlich zurückgegangen. Laut einer ersten Schnellschätzung der Statistik Austria ist die Teuerungsrate auf 3,2% gesunken. Im Mai waren es noch 3,7%. Im Vergleich zum Vormonat bleibt das allgemeine Preisniveau voraussichtlich unverändert, heißt es von den Statistikern. Die Weltmeere sind zum Sommerbeginn noch nie so warm gewesen wie heuer. Mitte des Vormonats hat der EU-Klimawandeldienst Copernicus fast 21 Grad an der Oberfläche der Meere gemessen. Das ist über den bisherigen Rekordwerten aus 2023 und 2024 für diese Zeit. Durch die wärmeren Ozeane steigt laut Experten auch das Risiko für extreme Stürme oder Überschwemmungen.
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1: Da sind wir auf der A2, der Südautobahn, Richtung Klagenfurt. Da gibt es eine Wanderbaustelle und das wegen Stau zwischen Schäfern und Friedberg-Pingau. Da braucht ihr ungefähr eine Viertelstunde länger. Und Schladming-Untertal gibt es nach wie vor die Totalsperre wegen Aufräumarbeit nach einem Erdrutsch. Ansonsten schaut es aktuell ganz gut aus.
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1: Ja, wenn ihr noch irgendwas entdeckt habt, 0316 80 90 80, die Nummer für alle Staus und Blitze. Und ansonsten wünsche ich euch, dass ihr gut und sicher durch diesen warmen Mittwoch kommt.

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0: oder einfach ein bisschen die klimatisierte Luft genießen möchte, kann gleichzeitig noch was Gutes tun und ein bisschen Blut spenden. Zwischen 12 und 14 Uhr habt ihr da die Möglichkeit und dann nochmal zwischen 15 Uhr und 19.30 Uhr. Dann noch zwei Tipps für Samstag. Das Maislabyrinth in Bad Blumau, das macht wieder auf mit Rätseln, Einblicken in die heimische Landwirtschaft und versteckten Stempelstationen. Und in Irdning, da ist ein Bobbycar-Rennen, das ist für Kinder und Erwachsene. Neben dem Rennen können sich die Kleinen in der Hüpfburg austoben. Eine Tombola gibt's und Foodtrucks stehen dort auch für euch. In der Schulgasse in Irdning ab 9.30 Uhr.
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4: Ja, es kommen immer mehr Wolken daher, die Sonne verabschiedet sich eher in den Hintergrund und ja, dann kommen halt auch Gewitter zu uns in die Steiermark und das mit Unwettern, Starkregen, Hagel und Sturmböen sind am Nachmittag auch dabei. Morgen war es das dann mit der Hitze, nur mal 21 bis 28 Grad und die Sonne versteckt sich sehr oft hinter den Wolken. Es regnet auch ein bisschen.
5: In 5 Minuten wird's eins.

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1: Mit Martina Steidl. Stabil auf hohem Niveau, so lassen sich die Arbeitslosenzahlen in der Steiermark zusammenfassen. Rund 44.000 Menschen waren Ende Juni arbeitslos oder in einer Schulung. Aber es gibt auch Branchen, in denen es schon einen deutlichen Aufwärtstrend gibt, sagt uns AMS Steiermark-Chef Karl-Heinz Snobe.
2: Sehr erfreulich verläuft der Tourismus und die Gastronomie. Hier gehen die Arbeitslosenzahlen zurück, Beschäftigung steigt. Wichtig ist auch Verkehr und Lager. Auch hier sinkt die Arbeitslosigkeit und das ist gleich wie Zeitarbeit, Arbeitskräfteüberlassung eigentlich ein Frühindikator, der darauf hinweist im Regelfall, dass sich die Entwicklung verbessert.
1: Weniger gut läuft es in der Produktion und in den Sozialberufen, dort auch deswegen, weil der Staat sparen muss.
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1: Red Bull bleibt unangefochten die wertvollste Marke in Österreich. Über 20 Milliarden Euro der Wert des Getränkeherstellers. Mit großem Abstand auf Platz 2 dann der Glücksspielkonzern Novomatic mit einem Wert von rund 4 Milliarden Euro. Das zeigt die heurige Ausgabe der Markenwertstudie. Platz 3 geht an die erste Bank. Was Nachhaltigkeit angeht, sind die ÖBB schon zum 7. Mal in Folge die Nummer 1. Wegen einer Unwetterwarnung vor Starkregen, Hagel und Sturm werden am Münchner Flughafen vorerst keine Maschinen abgefertigt. Mit Einschränkungen im Flugverkehr ist zu rechnen, heißt es. Wie viele Flüge und Passagiere betroffen sind, das ist vorerst noch unklar. Während Menschen und Tiere unter der Hitzewelle ächzen, laufen Elektroautos zur Hochform auf. Bei etwa 30 Grad erreichen Batterien oft ihre optimale Leistungsfähigkeit, heißt es von Fachleuten. Bei noch höheren Temperaturen muss die Batterie allerdings gekühlt werden, was dann auch Reichweite kosten kann.
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3: Um kurz vor 1 gibt es eine Meldung für Seiersberg, das betrifft die Feldkirchner Straße. Da gibt es eine Baustelle bei der Kreuzung Kärntner Straße, außerdem Stau in alle Richtungen. Ihr braucht bis zu 10 Minuten länger. Außerdem ist die Ampelanlage ausgeschaltet und ihr werdet hier von den Baustellenmitarbeitern quasi geregelt. Schladming gibt es noch eine Meldung für eine Totalsperre der Untertalstraße wegen Aufräumarbeiten nach einem Erdrutsch. Ansonsten läuft es aber tipptopp, wenn ihr noch was entdeckt habt, Unfall, Stau oder Blitzer, 0316 80 90 80. Euch weiterhin eine gute und vor allem sichere Fahrt.
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3: Spring mal rein in den Mittwochnachmittag. Heute tut ein bisschen Abkühlung gut, wobei wir haben schon gehört, im Wetter, es wird ein bisschen heftiger werden. Gell?
4: Schneller schwimmen jetzt noch.
3: Genau, bevor wir dann das Ruderboot brauchen am Nachmittag. Also wir halten euch natürlich am Laufenden und wettertechnisch alle Infos auf Antenne Steiermark. Und jetzt mal coole Hits. Thorsten Einerson wartet auf euch. Metallica und hier ist Leonie. Ich bin Markus Dietrich. Schönen Mittwoch.

0: 11 Minuten nach 1. Einen schönen Mittwochnachmittag. Ihr hört Antenne Steiermark viertelstündlich mit dem Verkehrs- und Blitzer-Update. Eine Meldung gibt's für Seiersberg. Das betrifft die Feldkirchner Straße. Hier wird ja gebaut bei der Kreuzung Kärntner Straße und deswegen staut's auch in alle Richtungen. Ihr braucht derzeit 10 Minuten länger. Habt ihr noch Infos? Unfall, Stau, Blitzer, ruft uns gerne an. Unter 0316 80 90 80. Euch weiterhin eine gute und vor allem sichere Fahrt.
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0: In 5 Minuten wird es 13:30. Antenne Steiermark ist hier, viertelstündlich mit dem Verkehrs- und Blitzer-Update. Eine Meldung für Seiersberg, Feldkirchner Straße. Hier gibt es eine Baustelle bei der Kreuzung Kärntner Straße. Staut in alle Richtungen, ihr braucht 10 Minuten länger. Und noch Schladming, Totalsperre der Untertalstraße wegen Aufräumarbeiten nach einem Erdrutsch. Habt ihr noch Infos, Unfall, Stau oder Blitzer? Ruft uns gerne an unter 0316 80 90 80. Ich wünsche euch weiterhin eine gute und vor allem sichere Fahrt. Hola, señores, señoritas. ¿Cómo está? Muy bien.
1: Muy bien.
0: Una cerveza, por favor, gell?
1: Ja.
0: Das ist eher so dein Spruch.
1: Ja.
0: Hallo? Schönen Mittwochnachmittag. Antenne Steiermark ist hier mit Markus Dietrich und morgen wird's Spanisch. Aber man hofft ja auf einen österreichischen...

0: 20. Das wird legendär.
1: Ja.
0: Das ist ja jetzt schon legendär. Österreich bei der Fußball-Weltmeisterschaft 2026. Morgen der große... Ist es ein Angstgegner?

0: denn morgen ausgehen könnte. Da bedienen wir uns ja an den süßen Tieren, der Ache Noah. Mhm. Und haben diesmal wieder was ganz Süßes gefunden. Wen denn genau, Kathi Gründl?
1: Ja, der Buddy ist ein ungefähr ein Jahr alter Kater, der sehr verschmust ist, der einen guten Platz sucht, wenn er ganz gesund ist. Er braucht nur ein bisschen. Und in einer Wohnung, so als Einzelprinz, würde er sich ganz gut aufgehoben fühlen.
0: Na bitteschön. Und wir haben ihm Besuch geschickt. Steiermark-Reporter Markus Derrand war beim Buddy vor Ort in der Ache Noah und hat ihm entscheiden lassen, wie das Match denn morgen ausgeht, Österreich-Spanien.
2: Und der Buddy, der hat jetzt eine Aufgabe für euch vor, nämlich er versucht herauszufinden, ob Österreich oder doch Spanien das Spiel gewinnen wird. Buddy, schau mal, ob er hungrig ist.
3: Buddy, schnapp dir, schau.
0: Ja, wie es ausgeht, für was er sich entschlossen hat, der gute Buddy, das seht ihr in unserem Insta-Video. Schönen Mittwochnachmittag.
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1: Der sehr verschmust ist, der einen guten Platz sucht und in einer Wohnung, so als Einzelprinz, würde er sich ganz gut aufkommen.

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4: Ja, und es geht schon los mit den Gewittern. Über Leobenbruck und Mürzzuschlag hängt da eine ziemlich kräftige Zelle und deswegen gilt da auch gerade eine Unwetterwarnung. Und am Nachmittag breiten sich die Gewitter dann mit Starkregen, Hagel und Sturmböen auch noch auf die restliche Steiermark aus. Wenn ihr wissen wollt, ob heute am Nachmittag auch zu euch ein Unwetter kommt, dann könnt ihr das punktgenau auf uwz.at nachschauen. Morgen ist es nicht mehr so heiß, bei maximal 21 bis 28 Grad und die Sonne schaut nicht mehr so oft vorbei wie die letzten Tage.
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5: Mit Martina Steidl. Die Öffis in der Steiermark sind mit Juli wieder teurer geworden. Welche Preise ab heute gelten, das fasst Michael Scheder zusammen.
6: Betroffen von den Erhöhungen sind alle Mitgliedsbetriebe des Steirischen Verkehrsverbundes. Eine Einzelfahrt kostet jetzt 3,30 Euro und damit um 10 Cent mehr als gestern. Das 24-Stunden-Ticket steigt um 20 Cent auf 7,20 Euro. Für den 10er-Block nehmen die Öffi-Betriebe jetzt 21 Euro. Auch das Klimaticket ist ordentlich teurer geworden. Die steirische Version kostet jetzt 532 Euro, also um 18 Euro mehr.
5: Die Erhöhung orientiert sich am Verbraucherpreisindex und liegt heuer bei 3,5%.
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5: Bund, Länder und Gemeinden haben sich nach einem Jahr Verhandlungen auf die Grundzüge einer Staatsreform geeinigt. Im Gesundheitsbereich etwa sollen lange Wartezeiten auf Arzttermine beendet werden durch den Ausbau der Primärversorgungszentren. Sozialministerin Schumann hat kürzere Wege, längere Öffnungszeiten und Entlastungen der Spitalsambulanzen angekündigt. Red Bull bleibt unangefochten die wertvollste Marke in Österreich. Über 20 Milliarden Euro der Wert des Getränkeherstellers. Mit großem Abstand auf Platz 2 dann der Glücksspielkonzern Novomatic mit einem Wert von rund 4 Milliarden Euro. Das zeigt die heurige Ausgabe der Markenwertstudie. Platz 3 geht an die erste Bank. Was Nachhaltigkeit angeht, sind die ÖBB schon zum 7. Mal in Folge die Nummer 1. Jubiläum für die ÖAMTC Flugrettung. Seit der Gründung im Juli 1983 wurden rund 500.000 Einsätze geflogen. Mittlerweile gibt es 24 Stützpunkte. Geflogen wird von Sonnenauf- bis Sonnenuntergang, teilweise auch im 24-Stunden-Betrieb. Ins Leben gerufen wurde die Christophorus-Flotte damals, um schnelle Hilfe bei schweren Verkehrsunfällen zu leisten. Heute machen Einsätze nach einem Herzinfarkt oder Schlaganfall fast die Hälfte der Alarmierungen aus.
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7: Und ihr braucht länger in Seiersberg in der Feldkirchner Straße. Hier eine Baustelle bei der Kreuzung Kärntner Straße. Es staut in alle Richtungen, ihr verliert 10 Minuten. Und in Schladming gibt es eine Totalsperre der Untertalstraße wegen Aufräumarbeiten nach einem Erdrutsch. Habt ihr noch Infos? 0316 80 90 80. Eine gute Fahrt.
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7: Hey, schönen Mittwochnachmittag. Willkommen im Juli, in einem sehr heißen Juli. Hm. Und vielleicht habt ihr heute ja schon mal einen Blick aufs Konto geworfen.
9: Yes!
7: Ja. Must be funny! Ja, endlich ist es da, das Urlaubsgehalt.
9: Ja. Dann lass schon wieder weg.
7: Jetzt mach nicht immer die schöne Stimmung kaputt.
9: Entschuldigung.
7: Nein, du bist so ein Grummelbär, echt.
9: Na, wieso? Was kann man sich viel kaufen dann.
7: Ja, eben.
9: Super.
7: Was holst du denn? Auf was freust du dich denn jetzt, was du dir mit deinem Urlaubsgehalt leisten kannst?
9: Im Urlaub eine Sonnenbrille. Mit lebenslanger Garantie.
7: Ah, boah, du bist so langweilig, echt.
9: Boah, danke. Was ist mit dir?
7: Du kriegst das doppelte Gehalt und holst dir eine Sonnenbrille um 5 Euro mit keinem UV-Schuss.
9: Schuss, ja.
7: Ja, sehr schön. Ja. Also, ich hätte mir da schon was anderes überlegt. Vielleicht mal so ein bisschen Urlaub extended.
9: Ja, okay.
7: Zum Beispiel.
9: Ja, für das müsste ich auch länger Urlaub haben.
7: da hakt's also. Was macht ihr denn mit eurem frischen Urlaubsgehalt? Was gönnt ihr euch? was ihr euch sonst nicht gönnt. Ruft gerne an unter 0316 80 90 80. Dann gibt es vielleicht auch noch ein paar gescheitere Ideen für den Herrn Mooshammer da gegenüber.
9: Okay.
7: Hey, schönen Mittwoch, hier sind wir für euch. Homewrecker.

0: kleine Pause zwischendurch. Disturbed, the sound of silence. 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Hi, es ist 2:12, falls ihr gerade im Auto sitzt. In Seiersberg dauert es länger, in der Feldkirchner Straße. Dort wird gebaut bei der Kreuzung Kärntner Straße. Deswegen gibt es auch Stau in alle Richtungen. Ihr braucht derzeit 10 Minuten länger. Habt ihr noch Infos, Unfallstau oder Blitzer? 0316 80 90 80. Eine gute Fahrt.
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In 5 Minuten wird es 3:30. Antenne Steiermark ist hier mit dem viertelstündlichen Verkehrs- und Blitzupdate. A9-Pyrn-Autobahn in Richtung Linz. Ein defekter LKW hier zwischen Übelbach und dem Kleinalm-Tunnel. Bitte fahrt vorsichtig. B69, südsteirische Grenzstraße. Hier gibt es eine Sperre zwischen Murek und Halbenrhein nach einem Unfall. Gebaut wird in Seiersberg in der Feldkirchner Straße bei der Kreuzung Kärntner Straße. Deswegen staut es in alle Richtungen und ihr braucht ja 10 Minuten länger. Und geblitzt wird auf der B74 der Sulmtalstraße in Kleinstetten beim Getränkeshop. Habt ihr noch was entdeckt? Unfall, Stau oder Blitzer? Ruft uns gerne an unter 0316 80 90 80. Eine gute und vor allem sichere Fahrt.

0: wieder nicht ganz ungestört. Wieder mal machen sich solche Unwetter in der Steiermark bemerkbar. Und Stefan, du hast das gut im Blick auf unser Martiane Steiermark-Wetterradar. Die ersten sind auch schon in der Steiermark angekommen.
1: Ja, aktuell gewittert es schon zwischen Hochschwab und Semmering ziemlich stark. In den nächsten Stunden wird es dann auch in der restlichen Obersteiermark immer mehr Gewitter geben. Am Abend, da breitet sich alles dann auf die restliche Steiermark aus. Es wird überall Starkregen, Hagel und Sturmböen geben. Da kann es dann auch zu Überschwemmungen und Murenabgängen kommen. Also schaut, dass eure Sachen noch alle in Sicherheit bringt und reinräumt.
0: Genau, also Trampolin nochmal extra festziehen oder verankern im Boden, dass der Nachbar dann ein neues hat.
1: Ja.
0: Gartenmöbel, ja. Aschenbecher werden auch oft gern vergessen. Wir halten euch natürlich auf dem Laufenden auf Antenne Steiermark. Jetzt gibt es erstmal coole Musik, hier ist ein Palm Dinner Party.

0: Schönen Mittwochnachmittag, das ist gefährlich. Antenne Steiermark ist hier mit dem Verkehrs- und Blitzupdate. A9-Bürner Autobahn Richtung Linz zwischen dem Gradkorn-Tunnel Nord und dem Knoten Pekau Deutsch-Weißritz. Da liegt eine Werkzeugkiste auf der Straße. Bitte aufpassen. Dann A9-Bürner Autobahn gleich nochmal Richtung Linz. Ein defekter LKW zwischen Übelbach und dem Kleinalmtunnel. Und eine Sperre gibt es auf der B69, der südsteirischen Grenzstraße zwischen Murek und Halbenrhein nach einem Unfall. Da muss geht, euch eine gute Fahrt.
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1: Und es hat für uns Stefan Mooshammer.
2: Die Gewitterzellen breiten sich immer weiter aus. Für die Obersteiermark gilt deswegen eine Unwetterwarnung. Aber auch in der Weststeiermark kracht schon ordentlich. In den nächsten Stunden breiten sich die Gewitter dann auf die restliche Steiermark aus. Es kommen in kurzer Zeit sehr große Regenmengen runter. Es hagelt und stürmt dann auch ziemlich. Morgen ist es nicht mehr so heiß, bei maximal 21 bis 28 Grad. Die Sonne ist nur mein Nebendarsteller und es regnet auch immer wieder mal.
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1: In 5 Minuten wird's 3.
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4: Mit Martina Steidl. Mit der großen Hitze soll es heute vorbei sein. Auch das Land Steiermark warnt bereits via Social Media vor teils schweren Unwettern und appelliert unter anderem, Wälder und Parkanlagen zu meiden. Auch Bäche können durch starken Regenfall sehr schnell anschwellen und Überflutungen auslösen, heißt es. Auch stürmische Windböen mit bis zu 80 km/h sind angekündigt.
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4: Dass Österreich bei der EU ist, kommt bei den Menschen im Moment sehr gut an. 3/4 der Befragten in einer aktuellen Eurobarometer-Umfrage halten die EU für einen Ort der Stabilität in einer unsicheren Welt. Als weitere Vorteile werden in Österreich neue Arbeitsmöglichkeiten und eine bessere Zusammenarbeit mit anderen EU-Staaten gesehen. Gewitter haben in Bayern Züge ausgebremst und am Münchner Flughafen für Verzögerungen gesorgt. Dort wurden zur Vorsicht für 30 Minuten keine Passagiere mehr abgefertigt. Wie viele Flüge und Passagiere betroffen waren, ist noch unklar. Umgestürzte Bäume, überflutete Straßen und Sturmschäden haben auch im Bahnverkehr für Probleme gesorgt. In Schweden müssen Lebensmittel, Geschäfte und Apotheken nun wieder Bargeld annehmen. Damit will die Regierung etwa in Krisen besser gegen technische Ausfälle gewappnet sein. Die große Mehrheit der Schweden zahlt am liebsten mit Karte oder Handy. Ausgenommen von dem neuen Gesetz sind Supermärkte, in denen es gar keine bemannten Kassen mehr gibt.
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1: Um kurz vor 3 A9 Pyrnautobahn Richtung Linz. Ein defekter LKW steht hier zwischen Übelbach und dem Kleinalmtunnel. B69 Südsteirische Grenzstraße. Hier gibt's gute Nachrichten. Die Sperre zwischen Mureck und Halbenrhein nach einem Unfall ist aufgehoben. Die Unfallstelle ist geräumt. Graz-Liebenauer Tangente stadtauswärts. Ein defektes Fahrzeug auf Höhe Pachleitner. Bitte aufpassen. Dann schauen wir weiter zu euch nach Karlsdorf in die Fernitzer Straße. Hier hat's einen Unfall im 30er bei der Kreuzung mit dem Radweg gegeben. Bitte auch hier aufpassen. Dann Graz, Stau wegen Überlastung in der Puntigammer Straße, 10 Minuten Zeitverlust. Und das gleiche auch in Seiersberg in der Feldkirchner Straße. Hier wird ja bei der Kreuzung Kärntner Straße gebaut, deswegen staut es in alle Richtungen. Geblitzt wird Fuß vom Gas auf der A9 in Richtung Spielfeld nach dem Plaputsch-Tunnel und auf der B74 in Kleinstetten beim Getränkeshop. Habt ihr Infos? Dann ruft uns gerne an. 0316 80 90 auch 80. Eine gute Fahrt durch den Mittwochnachmittag. Markus Dietrich ist hier mit euren Hits zu motivieren. Singt mal zum Beispiel Nobody to Love. Einen schönen Mittwoch.

0: Eine wahre Geschichte, der kleine Markus, circa, was wäre gewesen sein, 8, 9 Jahre,
1: oh,
0: sitzt, sitzt mit seinem Papa im Auto und auf einmal fängt er an. Und ich sage, was summst denn du? Ja, den Sommerhit. Was? Und den kann ungefähr jeder gleich singen, mhm, an dieser Stelle, mhm, und man weiß nicht, um was es eigentlich geht, bis dann der magische Moment kommt mit dem Hey, Macarena!
1: Ei!
0: Bis dahin ist es immer. Ja, aber zumindest tanzen kann so jeder.
1: Ja.
0: Also, falls ihr gerade, vielleicht nicht im Auto, das ist, da ist kein Platz, gell? Aber falls ihr unser Büro hört, jetzt wäre ein Moment dazu.
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0: Minuten nach drei. Antenne Steiermark ist hier mit dem viertelstündlichen Verkehrs- und Blitzer-Update. A9 Pirnauer Bahn Richtung Linz. Hier gibt es einen defekten LKW zwischen Übelbach und dem Kleinalmtunnel. Außerdem eine Sperre. Die ist aber jetzt aufgehoben auf der B69, der südsteirischen Grenzstraße zwischen Mareck und Halbenrhein. Und dann gibt es noch ein defektes Auto in Graz, Liebenauer Tangente, stadtauswärts auf Höhe Pachleitner. Gute Fahrt!
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1: In 5 Minuten wird's 3:30, Freunde. Falls ihr gerade im Auto sitzt, die Liste wird länger aus der Verkehrsredaktion. A9 Autobahn Richtung Süden, Stau am Grenzübergang Spielfeld bei der Ausreise aus Österreich, derzeit 10 Minuten Zeitverlust. Nochmal die A9, jetzt allerdings Richtung Linz, ein defekter LKW hier zwischen Übelbach und dem Kleinalmtunnel, bitte aufpassen. Graz-Liebenauer Tangente statt auswärts, da steht ein kaputtes Auto auf Höhe Pachleitner. Dann Karlsdorf, Fernitzer Straße, hier hat es gekracht, ein Unfall im 30er bei der Kreuzung mit dem Radweg. Außerdem Stau in Graz wegen Überlastung in der Puntigammer Straße, in der Konrad von Hötzendorf Straße dauert es auch 10 Minuten länger. Und wenn wir ein bisschen weiter schauen nach Seiersberg in die Feldkirchner Straße, da wird ja auch gebaut, und zwar bei der Kreuzung zur Kärntner Straße. Deswegen staut es in alle Richtungen und ihr braucht 10 Minuten länger. Einen Blitzer auf der A9 Richtung Spielfeld nach dem Blabutsch-Tunnel. Habt ihr noch Infos? 0316 80 90 80. Eine gute Fahrt.
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1: Also, wer am Wochenende noch was unternehmen möchte, hat gleich mehrere Möglichkeiten. Am Freitag heißt es am Pokerhauptplatz Dirndl trifft Cowboy Hut. Ja, mit Country-Musik, Line-Dance, regional.

Schmankerl und jede Menge Western-Flair. Und am Samstag geht's auch gleich weiter mit dem traditionellen Rennfelder Kirtag, inklusive Frühschoppen, Musik und Tanz. Und für alle Fußballfans gibt's morgen Abend schon Gänsehautstimmung, hoffentlich beim Public Viewing am Leobner Haus.

Antenne Steiermark ist hier mit einer wichtigen Verkehrsmeldung. Das betrifft die A2 Südautobahn Richtung Wien. Kurz vor Bad Waltersdorf steht ein defekter LKW. Es ist derzeit nur eine Fahrspur frei und er braucht durch den Stau schon 10 Minuten. Genaueres Verkehrsupdate gleich nach Charlie XCX.

0: 10 Minuten nach 3:30, Antenne Steiermark mit dem Verkehrs- und Blitzer-Update. Hier nochmal die Meldung für die A2 Südautobahn Richtung Wien vor Bad Waltersdorf. Steht ein defekter LKW, es ist nur eine Fahrspur derzeit frei. An Neuenbürn-Autobahn Richtung Süden, Stau am Grenzübergang Spielfeld bei der Ausreise. Ihr braucht 10 Minuten länger. Und ein defekter LKW steht auch auf der A9 Richtung Linz zwischen Übelbach und dem Kleinalmtunnel.
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4: Das hat für uns Stefan Moshammer.
5: Die Gewitterwolken werden immer mehr und breiten sich auf die gesamte Steiermark aus. Es kommt da teilweise in kurzer Zeit richtig viel Wasser runter. Hagel und Sturmspitzen von bis zu 100 km/h sind auch dabei. Der Sommer zeigt also wieder mal seine sehr ungute Seite. Morgen ist es dann nicht mehr so heiß, nur bei 21 bis 28 Grad und die Sonne matcht sich mit den Wolken. Dazu regnet es auch immer wieder mal.
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7: 5 Minuten vor 4.
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8: Mit Martina Steidl. In Graz hat die KPÖ mit Bürgermeisterin Elke K. heute die Gespräche mit den anderen Rathausparteien gestartet. Die ersten Gesprächsrunden mit ÖVP, Grünen, FPÖ, SPÖ und NEOS sollen bis morgen abgeschlossen sein. Heute beraten auch die Gremien der FPÖ das Ergebnis der Grazer Gemeinderatswahl vom Sonntag. Elke K. soll dann am 27. August als Bürgermeisterin wiedergewählt werden.
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8: Wer sich in Österreich einen Hund, Reptilien oder Amphibien zulegen möchte, muss dafür ab sofort einen sogenannten Sachkundenachweis vorlegen. Das heißt, es braucht verpflichtend einen entsprechenden Kurs. Bisher war das in den Bundesländern unterschiedlich geregelt. Solche Kurse sollen spontane Tierkäufe verhindern. Die Kosten dafür liegen zwischen 40 und 80 Euro. Irland übernimmt ab heute die EU-Ratspräsidentschaft von Zypern. Die Iren haben durchaus schwierige und herausfordernde 6 Monate vor sich. Einerseits streitet die EU über ihr Budget für die Jahre 2028 bis 2034. Bis Ende des Jahres soll es eine Lösung geben. Andererseits will Dublin auch bei der EU-Erweiterung wieder mehr Tempo machen. Das neutrale Irland will sich außerdem mit den Themen Verteidigung, Sicherheit und Aufrüstung beschäftigen. Mehr Wettbewerbsfähigkeit der EU ist ebenfalls ein Schwerpunkt. Während Menschen und Tiere unter der Hitzewelle ächzen, laufen Elektroautos zur Hochform auf. Bei etwa 30 Grad erreichen Batterien oft ihre optimale Leistungsfähigkeit, heißt es von Fachleuten. Bei noch höheren Temperaturen muss die Batterie allerdings gekühlt werden, was dann auch Reichweite kosten kann.
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9: A2 Südautobahn in Richtung Wien. Ein defektes Fahrzeug zwischen Gleisdorf West und Gleisdorf Süd steht da im Baustellenbereich. Hier bitte Vorsicht! Dann A2 Südautobahn ebenfalls Richtung Wien. Auch hier steht ein defekter LKW kurz vor Bad Waltersdorf. Es ist derzeit nur eine Fahrspur frei. Ihr braucht durch den Stau schon 10 Minuten länger. Bei der Ausreise aus Österreich braucht ihr länger. 10 Minuten sind es auf der A9 Richtung Süden. Da am Grenzübergang Spielfeld. Außerdem auf der A9 Richtung Linz Behinderungen durch einen defekten LKW zwischen Übelbach und dem Kleinalmtunnel. Graz-Liebenauer Tangente stadtauswärts. Hier steht noch immer ein defektes Fahrzeug auf Höhe Pachleitner. Dann Karlsdorf, Fernitzer Straße. Ein Unfall bei der Kreuzung mit dem Radweg. Und auch in Graz staut es wegen Überlastung in der Puntigammer Straße sowie in der Konrad-von-Hötzendorf-Straße. Hier braucht ihr 10 Minuten länger. Habt ihr noch Infos? 0316 80 90 80. Eine gute Fahrt.
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9: Oh, durchhalten bei der Arbeit. Mächtig schwül. Teilweise sorgen die Unwetter auch für Kopfschmerzen. Da stehen wir durch. Zur Abkühlung jetzt für euch bei der Arbeit. Mal ein bisschen was, um den Kopf frei zu bekommen. CeeLo Green, Shakira ist mit dabei. Und Dragon Bowman, All You Ever Wanted. Einen schönen Mittwochnachmittag. 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

0: Ihr hört Antenne Steiermark mit dem Verkehrs- und Blitzer-Update. A2 Südautobahn in Richtung Wien. Ein defektes Fahrzeug ist hier zwischen Gleisdorf West und Gleisdorf Süd im Baustellenbereich. Ihr braucht 10 Minuten länger. Dann nochmal die A2 Richtung Wien. Kurz vor Bad Waltersdorf steht ein defekter LKW. Es ist nur eine Fahrspur frei. Und A9 für die Autobahn Richtung Süden. Er startet am Grenzübergang Spielfeld bei der Ausreise aus Österreich. Auch hier 10 Minuten Zeitverlust.
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0: einen schönen Mittwochnachmittag. Hier ist Antenne Steiermark mit dem viertelstündlichen Verkehrs- und Blitzer-Update. A2 Südautobahn in Richtung Wien, hier noch immer Behinderungen durch ein defektes Fahrzeug zwischen Gleisdorf West und Süd im Baustellenbereich. Dann nochmal die A2 in Richtung Wien, kurz vor Bad Waltersdorf auch ein kaputter LKW. Es ist nur eine Fahrspur frei, hier braucht ihr 10 Minuten länger. Dann staut am Grenzübergang Spielfeld auf der A9 Richtung Süden, hier braucht ihr bei der Ausreise derzeit 10 Minuten länger. Stau in Graz wegen Überlastung in der Puntigammer Straße und in der Konrad-von-Hötzendorf Straße, aber auch in Seiersberg in der Feldkirchner Straße. Da dauert es länger wegen der Baustelle bei der Kreuzung Kärntner Straße. Hier stau in alle Richtungen und 10 Minuten Zeitverlust. Geblitzt wird in Graz Grabengürtel nach dem Tunnel in Richtung UKH, dann auf der B69 kurz nach Gamlitz im 50er Richtung Ehrenhausen und auf der B76 in St. Josef. Habt ihr noch Infos? 0316 80 90 80. Gute Fahrt.
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3: Wochenlang kein Regen in vielen Regionen der Steiermark, da wird das Wasser wieder automatisch Thema. Wir haben zwar genug, sollen aber darauf schauen, dass wir das, was wir haben, auch so bleibt, wie es ist. Dafür gibt es die vielen Quellenschutzgebiete. Christian Wawra vom Land Steiermark.
4: Die sind insofern wichtig, damit dort, wo das Wasser wirklich direkt zur Quelle oder zum Brunnen zufließt, gewisse Dinge einfach nicht passieren, die das Wasser, das wir alle trinken, schädigen könnte.
3: Das gilt übrigens nicht nur für die Schutzgebiete, sondern auch für jeden Bereich rund um Erde und Wiese, Stichwort Ölwechsel und Co.
4: Immer darauf achten, dass alles, was dem Grundwasser schaden kann, schon gar nicht auf den Boden kommt. Das heißt, beim Rasenmäher tanken, pritscheln, keine gute Idee.
3: Wir wollen ja frisches Wasser aus der Leitung oder aus dem Brunnen. Von denen gibt es übrigens Tausende in der Steiermark. Die brauchen übrigens ein jährliches Service.
4: Wie beim Auto muss ich ja regelmäßig bei meinem Brunnen sozusagen das Pickerl machen. Wie ist der Zustand von meinem Brunnen? Wie ist der benannt? Passt die Wasserqualität noch? Ist das Bauwerk an sich noch in gutem Schuss?
3: Brunnen pflegen und ans Grundwasser denken. Auch das ist Klima- und Umweltschutz.
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0: 10 nach halb 5, Antenne Steiermark ist hier mit dem Verkehrs- und Blitzer-Update, B317 Friesacher Straße. Sperre zwischen Perchau und Neumarkt wegen einem Murenabgang. Ihr werdet örtlich umgeleitet, beziehungsweise LKW, die können leider nur großräumig ausweichen. A2 Südautobahn Richtung Wien vor Bad Waltersdorf noch immer ein defekter LKW, es ist nur eine Fahrspur frei. Und Stau gibt es unter anderem in Graz in der Pumpigammer Straße und Konrad von Hötzendorf Straße.
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4: mit Stefan Mooshammer. Regen und Gewitter gibt's auch am Abend noch. Die Gewitter sind auch noch sehr kräftig, zum Teil mit Starkregen, Hagel und Sturmböen von bis zu 100 km/h. Aktuell gibt es Unwetterwarnungen fürs obere Murtal. In der Nacht beruhigt sich das Wetter dann wieder. Morgen scheint die Sonne etwas weniger, zwischendurch regnet es auch und es ist nicht mehr so heiß bei 21 bis 28 Grad.
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5: Mit Martina Steidl. Die Arbeitslosigkeit steigt in der Steiermark weiter. Ende Juni waren rund 44.000 Menschen arbeitslos gemeldet oder in einer Schulung. Frauen sind stärker betroffen als Männer. Ein positives Signal gibt es bei jungen Menschen, fasst AMS-Steiermark-Chef Karl-Heinz Nobel zusammen. Er kennt auch die Problembranchen. Unter anderem sind das Sozialberufe.
6: Das hat damit zu tun, dass die öffentliche Hand sparen muss. In weiterer Folge sehen wir Herausforderungen im gesamten Bereich der wirtschaftsnahen Dienstleistungen. Das ist eine Folge von Produktionsschwächen, die wir auch haben. Und ansonsten gibt es nur vereinzelt in bestimmten Regionen leichtere Einbrüche, aber alles andere ist stabil.
5: Gut läuft es etwa auch im Tourismus.
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5: Bund, Länder und Gemeinden haben sich nach einem Jahr Verhandlungen nun zumindest auf die Grundzüge einer Staatsreform geeinigt. So soll unter anderem der Jugendschutz bundesweit vereinheitlicht werden. In den Kindergärten sollen einheitliche Standards etwa für die Gruppengröße oder auch die Mindestausbildung für Assistenzkräfte festgelegt werden. Die Hitzewelle hat in Österreich sowohl Juni-Rekorde als auch Allzeithöchstmarken pulverisiert. Quasi flächendeckend haben sich extreme Temperaturen, teils über 40 Grad, ausgebreitet. 157 von 277 Wetterstationen der Geosphere Austria haben im Juni neue Temperaturrekorde angezeigt. Österreichs Tennis ist in den Einzelbewerben in Wimbledon nicht mehr vertreten. Sebastian Ofen hat in der zweiten Runde des Grand Slam Turniers gegen den Polen Hurkacz verloren. Im Ranking wird Ofner damit zumindest 12 Plätze verlieren und an die 122. Stelle zurückfallen.
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4: A2 Südautobahn in Richtung Wien. Hier steht noch immer ein defektes Fahrzeug zwischen Gleisdorf West und Süd im Baustellenbereich. Durch den Stau braucht ihr 10 Minuten länger. Nochmal die A2 Richtung Wien. Auch vor Bad Waltersdorf steht ein kaputter LKW. Nur

0: Eine Fahrspur ist frei, 10 Minuten Zeitverlust. A9-Pyrn-Autobahn Richtung Süden, Stau am Grenzübergang Spielfeld bei der Ausreise, hier ebenfalls 10 Minuten Zeitverlust. B317 Friesacher Straße, da merkt man die Unwettersperre zwischen Perchau und Neumarkt wegen einem Murenabgang. Eine örtliche Umleitung ist eingerichtet, LKW müssen leider großräumig ausweichen. Dann Graz, Stau wegen Überlastung in der Puntigammer Straße und Konrad von Hötzendorf Straße. Und auch in Seiersberg dauert es länger, in der Feldkirchner Straße, da gibt es ja eine Baustelle bei der Kreuzung Kärntner Straße. Ihr staut in alle Richtungen und ihr braucht 10 Minuten länger. Habt ihr noch Infos? 0316 80 90 80. Gute Fahrt!
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0: Yes, Freunde, jetzt haben wir es bald geschafft bis zum Feierabend. Und bis es soweit ist, gibt's für euch eure Lieblingshits auf Antenne Steiermark. Hey, schöner Start in den Mittwoch-Feierabend.

0: 11 Minuten nach 5, Antenne Steiermark ist hier mit dem viertelstündlichen Verkehrs- und Blitzer-Update. A2 Südautobahn in Richtung Wien, kurz vor Bad Waltersdorf, noch immer ein defekter LKW, es ist nur eine Fahrspur derzeit frei. B317 Friesacher Straße, Sperre zwischen Perchau und Neumarkt nach einem Murenabgang. Ihr werdet örtlich umgeleitet, LKW können nur großräumig ausweichen.
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0: In 5 Minuten wird es 5:30. Antenne Steiermark ist ja mit dem viertelstündlichen Verkehrs- und Blitzer-Update. A2 Süd-Autobahn in Richtung Wien, kurz vor Bad Waltersdorf, steht ein defekter LKW. Es ist nur eine Fahrspur frei, ihr braucht 10 Minuten länger. Dann noch B317, Friesacher Straße, Sperre zwischen Perchau und Neumarkt wegen einem Murenabgang. Ihr werdet örtlich umgeleitet, nur LKW, die müssen großräumig ausweichen. Und Stau auch in Graz wegen Überlastung in der Puntigammer Straße. Hier braucht ihr aktuell 10 Minuten länger. Dann Seiersberg, Feldkirchner Straße. Da gibt es eine Baustelle bei der Kreuzung Gärtner Straße. Auch Stau in alle Richtungen und 10 Minuten Zeitverlust. Habt ihr noch Infos? 0316 80 90 80. Gute Fahrt.
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0: Mit dem Stefan Mooshammer, unserem Sporttalent. Kanone eigentlich, gell?
2: Ja, Talent nicht.
0: Der heilige Rasen von Wimbledon ist für Österreichs Tenniselite heuer irgendwie kein guter Untergrund gewesen.
2: Na, mit Sebastian Ofner ist jetzt auch der letzte Österreicher ausgeschieden. Der Brucker hat sich in Runde 2 der ehemaligen Nummer 6 der Welt aus Polen, Hubert Hurkacz, geschlagen geben müssen.
0: TSV Hartberg verliert einen weiteren Spieler.
2: Ja, und zwar der kroatische Stürmer Patrick Mijic wechselt zurück in seine Heimat zum Erstligisten HNK Gorica.
0: Und bei der Weltmeisterschaft muss der nächste Coach die Segel streichen.
2: Ronald Koeman legt sein Amt als Teamchef der Niederlande nieder. Das hat der 63-Jährige auf Instagram nach dem bitteren Elfmeter aus gegen Marokko im WM-Achtelfinale bestätigt. Gleichzeitig verweist Koeman auf die Erkrankung seiner Frau. Diese hat seinen Blick aufs Leben ein bisschen verändert. Fußball ist sein Leben gewesen und jetzt geht die Gesundheit der Frau vor.
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0: Lady Gaga auf Antenne Steiermark. Einen schönen Start in den Mittwochfeierabend. Es ist 10 Minuten nach 5:30, viertelstündlich gibt's für euch das Aktuellste von den Straßen. A9 Pirnautobahn in Richtung Linz. Vorsicht, kurz nach dem Gradkorntunnel Nord hat's gekracht. Hier ist ein Unfall passiert. B317, Friesacher Straße, Sperre zwischen Perchau und Neumarkt wegen einem Murenabgang. Ihr werdet örtlich umgeleitet, nur Lkw müssen großräumig ausweichen. Stau in Graz wegen Überlastung in der Puntigammer Straße, hier 10 Minuten derzeit Zeitverlust. Habt ihr noch Infos, Unfall, Stau, vielleicht irgendwo versteckt einen Blitzer? Sagt uns gerne Bescheid unter 0316 80 90 80. Ich wünsche euch eine gute und vor allem sichere Fahrt weiterhin.
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7: Antenne Steiermark hier mit der Meldung für die A9-Autobahn Richtung Linz. Da ist jetzt gerade der Gradkorntunnel Süd gesperrt worden wegen dem Unfall kurz nach dem Gradkorntunnel im Baustellenbereich. Ihr werdet über die B67 die Grazer Straße umgeleitet.
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3: In der Obersteiermark, da geht es nach wie vor rund. Starkregen, Hagel und Sturmböen ziehen da drüber. Und auch in der restlichen Steiermark sind noch einige sehr kräftige Gewitter dabei. In der Nacht, da wird es dann wieder etwas ruhiger und es kühlt heute auf 18 bis 13 Grad ab. Morgen ist es nicht mehr so heiß, bei maximal 21 bis 28 Grad. Und die Sonne schaut auch nicht mehr so oft vorbei wie die letzten Tage.
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3: In 5 Minuten, da wird 6.
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5: Mit Martina Steidl. Die Öffis in der Steiermark sind mit Juli wieder teurer geworden. Welche Preise ab heute gelten, das fasst Michael Scheder zusammen.
6: Betroffen von den Erhöhungen sind alle Mitgliedsbetriebe des Steirischen Verkehrsverbundes. Eine Einzelfahrt kostet jetzt 3,30 Euro und damit um 10 Cent mehr als gestern. Das 24-Stunden-Ticket steigt um 20 Cent auf 7,20 Euro. Für den 10er-Block nehmen die Öffi-Betriebe jetzt 21 Euro. Auch das Klimaticket ist ordentlich teurer geworden. Die steirische Version kostet jetzt 532 Euro, also um 18 Euro mehr.
5: Die Erhöhung orientiert sich am Verbraucherpreisindex und liegt heuer bei 3,5%.
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5: In Ebreichsdorf im Bezirk Baden hat eine Pflegerin die Leiche einer 70-jährigen Frau in einem Einfamilienhaus gefunden. Die Polizei schließt derzeit weder einen Sturz noch einen Mord aus. Das Landeskriminalamt ermittelt in alle Richtungen. Eine Obduktion der Leiche wurde angeordnet. Die Mehrwertsteuer auf ausgewählte Grundnahrungsmittel ist seit heute niedriger. Statt 10 sind es 4,9%. Das soll die Inflation dämpfen. Für Konsumenten bleibt die Ersparnis überschaubar. Die Kosten in Höhe von 400 Millionen Euro pro Jahr will die Regierung durch die geplante Paketabgabe teilweise gegenfinanzieren. Und bei der Fußball-WM sind Harry Kane und Co. jetzt ab 18 Uhr gegen das Team der Demokratischen Republik Kongo gefordert. Alles andere als ein Sieg für England. Im 16. Finale wäre eine Sensation. Der Sieger trifft im Achtelfinale auf Mexiko. Um 22 Uhr trifft Belgien auf den Senegal. Mit den Afrikanern wartet auf die Roten Teufel die bisher wohl größte Herausforderung. Und um 2 Uhr früh folgt noch das Spiel USA gegen Bosnien-Herzegowina.
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3: 3 Minuten vor 6, A9 Pönautobahn Richtung Linz, da ist der Blabusch-Tunnel und auch der Gratkorn-Tunnel Süd gesperrt. Grund ist ein Unfall kurz nach dem Gratkorn-Tunnel Nord im Baustellbereich. Umgeleitet wird in der Zwischenzeit über das Grazer Stadtgebiet und die B67 die Grazer Straße. B317, die Friesacher Straße, da gibt es eine Sperre zwischen Berchau und Neumarkt. Grund ist ein Murenabgang, örtliche Umleitung ist eingerichtet. Für Pkw, Lkw müssen da großräumig ausweichen. In Graz, da staut es noch wegen Überlastung in der Puntigamer Straße, 10 Minuten Zeitverlust. In Groß St. Florian, da ist aufgrund vom Sturm Plastikmüllsack auf der Fahrbahn gelandet oder beziehungsweise mehrere Plastikmüllsäcke.

sind auf der Fahrbahn gelandet, da bitte aufpassen. Und in Schladming-Untertal, da gibt es noch die Totalsperre der Untertalstraße wegen Aufräumarbeiten nach einem Erdrutsch. Habt ihr sonst noch was entdeckt? 0316 80 90 80. Gute und sichere Fahrt wünsche ich euch.

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0: einen schönen Mittwochfeierabend, 5 Minuten vor 6:30. Das sind Antenne Steiermark Verkehrs- und Blitzer-Update. Und vorneweg schon mal im Großraum Graz, da ist gerade eine sehr starke Gewitterzelle unterwegs. Da ist Starkregen angesagt, deshalb bleiben immer wieder Autos auf der Autobahn stehen. Deshalb die Bitte der Einsatzkräfte, nicht stehen zu bleiben und ganz besonders aufpassen beim Fahren in diesem Bereich. A9 Pönnertalbahn Richtung Linz, die Sperre vom Blaubuttstundl und auch vom Gradkantundl Süd sind aufgehoben. Die Unfallstelle nach dem Gradkantundl Nord ist geräumt. B317 Friesacher Straße, auch hier Sperre zwischen Bercher und Neumarkt nach dem Murnabgang aufgehoben. In Graz, da staut es noch wegen Überlastung in der Buntigammer Straße, 10 Minuten Zeitverlust. In Groß St. Florian, da liegen aufgrund vom Sturm Plastikmüllsäcke auf der Fahrbahn, auch hier aufpassen. Und in Stadtming Untertal, da gibt es nach wie vor die Totalsperre der Untertalstraße wegen Aufräumarbeiten nach einem Erdrutsch. Ich wünsche euch eine gute und sichere Fahrt und wenn es noch wo zwickt, 0316 80 90 80.
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0: Morgen heißt es am Hauptplatz in Leoben wieder gemeinsam Fußball schauen. Spanien gegen Österreich im Public Viewing. Am Pfiff ist um 21 Uhr. Der Eintritt da ist frei. Dirndl trifft Cowboyhut heißt es am Freitag am Brucker Hauptplatz. Country Music, Line Dance Shows und Mitmachtanz. Regionale Schmankerl gibt's auch und Spielstationen sorgen dafür einen perfekten, unterhaltsamen Nachmittag. Die Veranstaltung stimmt euch auch schon mal auf den Rennfelder Kirtag am Samstag ein.
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0: 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Der neue Hit von Austis, The Art of Letting Go, auf Antenne Steiermark.
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Wichtige Info aus der Antenne Steiermark Verkehrsredaktion gibt es jetzt für die A2 Südautobahn Richtung Wien. Da ist ein Unfall passiert und zwar zwischen Graz Ost und Lassnitzhöhe. In diesem Bereich gibt es auch Aquaplaning-Gefahr. Da also ganz besonders aufpassen beim Fahren. Ich wünsche euch eine gute und vor allem eine sichere Fahrt.

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1: Nach wie vor kommt richtig was runter. Es sind über die Steiermark verteilt viele Gewitter unterwegs und die haben Starkregen, Hagel und Sturmböen mit bis zu 100 km/h dabei. In der Nacht beruhigt sich das Wetter dann wieder und es geht runter am Thermometer auf 18 bis 13 Grad. Morgen scheint die Sonne etwas weniger, zwischendurch regnet es auch und es ist nicht mehr so heiß bei 21 bis 28 Grad. In 5 Minuten wird 7.
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3: Mit Martina Steidl. Keine Überraschungen bei den Neos nach der Grazwahl. Philipp Pointner ist weiterhin Clubchef. Er will sich auch weiter auf die Kontrollfunktion der Neos konzentrieren. Die Pinken halten 2 Mandate im 48-köpfigen Gemeinderat. Die KPÖ mit Bürgermeisterin Elke K. hat heute die Gespräche mit den anderen Parteien gestartet. Am 27. August soll der neue Gemeinderat stehen und K. wiedergewählt werden.
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3: Sturm und Regen haben heute Nachmittag eine rund 60-köpfige Reisegruppe auf der Donau im Bezirk Melk überrascht. Sie waren mit Kajaks und Kanus unterwegs. 8 Personen sind in der Nähe des Kraftwerks Übs-Persenbeug gekentert und wurden dann von einem Arbeitsboot der Via Donau sowie von der Feuerwehr aus dem Wasser gerettet. In Schweden müssen Lebensmittel, Geschäfte und Apotheken nun wieder Bargeld annehmen. Damit will die Regierung etwa in Krisen besser gegen technische Ausfälle gewappnet sein. Die große Mehrheit der Schweden zahlt am liebsten mit Karte oder Handy. Ausgenommen von dem neuen Gesetz sind Supermärkte, in denen es gar keine bemannten Kassen mehr gibt. Jubiläum für die ÖAMTC-Flugrettung. Seit der Gründung im Juli 1983 wurden rund 500.000 Einsätze geflogen. Mittlerweile gibt es 24 Stützpunkte. Geflogen wird von Sonnenauf- bis Sonnenuntergang, teilweise auch im 24-Stunden-Betrieb. Ins Leben gerufen wurde die Christophorus-Flotte, damals um schnelle Hilfe bei schweren Verkehrsunfällen zu leisten. Heute machen Einsätze nach einem Herzinfarkt oder Schlaganfall fast die Hälfte der Alarmierungen aus.
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1: 3 Minuten vor 7, wir schauen auf die A2 Südautobahn Richtung Wien, Unfall zwischen Graz-Ost und Lassnitzhöhe, da bitte aufpassen. In Schladming, Untertal, da gibt es eine Totalsperre der Untertalstraße wegen Aufräumarbeiten. Nach einem Erdrutsch und eine Vorschau für euch für die A9-Pyrn-Autobahn in der Nacht ist wieder der Blabutstundel in beiden Richtungen gesperrt von 20 bis 5 Uhr. Grund sind Sicherheitsmaßnahmen bzw. technische Überprüfungen. Umgeleitet wird wie gewohnt über das Grazer Stadtgebiet. 0316 80 90 80 ist die Nummer zu uns. Ich wünsche euch eine gute und sichere Fahrt.

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0: Einen schönen Mittwochfeierabend. Es ist gleich 7:55. 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Wir schauen nach Schladming. Da ist in Untertal die Untertalstraße total gesperrt. Grund sind da Aufräumarbeiten nach einem Erdrutsch. Und die A9-Pyrn-Autobahn in beiden Richtungen wird heute in der Nacht gesperrt sein. Und zwar der Plaputtstundel von 20 bis 5 Uhr früh. Grund sind Sicherheitsmaßnahmen bzw. technische Überprüfungen. Umgeleitet wird wie gewohnt über das Grazer Stadtgebiet. Alle Staus, alle Blitzer gern direkt an uns 0316 80 90 80. Ich wünsche euch eine gute und sichere Fahrt.
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0: Urlaub in der Steiermark boomt auch heuer wieder. Laut einer aktuellen Umfrage plant fast jeder zweite Steirer diesen Sommer einen Aufenthalt im eigenen Bundesland. Besonders beliebt ist Wandern, Thermenbesuche oder auch spontane Kurzurlaube. Auch der ÖAMTC Reisemonitor bestätigt diesen Trend. Die Steiermark teilt sich gemeinsam mit Kärnten den ersten Platz bei den bevorzugten Inlandszielen. Gründe dafür sind kurze Wege, vertraute Umgebung und die Möglichkeit, Natur, Erholung und Kulinarik einfach zu kombinieren.
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1: Ja, nach wie vor gibt es einige zum Teil sehr, sehr starke Gewitter über die Steiermark verteilt und die haben dann auch Starkregen, Hagel und Sturmböen mit bis zu 100 km/h dabei. In der Nacht beruhigt sich das Wetter wieder und es geht runter am Thermometer auf 18 bis 13 Grad. Morgen ist es nicht mehr so heiß, maximal 21 bis 28 Grad gehen sich aus. Die Sonne ist nur mein Nebendarsteller und es regnet auch immer wieder mal. In 5 Minuten wird es 8.
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2: Mit Martina Steidl. Keine Überraschungen bei den Neos nach der Grazwahl. Philipp Pointner ist weiterhin Clubchef. Er will sich auch weiter auf die Kontrollfunktion der Neos konzentrieren. Die Pinken halten 2 Mandate im 48-köpfigen Gemeinderat. Die KPÖ mit Bürgermeisterin Elke K. hat heute die Gespräche mit den anderen Parteien gestartet. Am 27. August soll der neue Gemeinderat stehen und K. wiedergewählt werden.
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2: Wer sich in Österreich einen Hund, Reptilien oder Amphibien zulegen möchte, muss dafür ab sofort einen sogenannten Sachkundenachweis vorlegen. Das heißt, es braucht verpflichtend einen entsprechenden Kurs. Bisher war das in den Bundesländern unterschiedlich geregelt. Solche Kurse sollen spontane Tierkäufe verhindern. Die Kosten dafür liegen zwischen 40 und 80 Euro. Mit heute gilt die 3-Euro-Steuer auf kleine Pakete in der EU für Waren unter 150 Euro. Das trifft fast jede Online-Bestellung und zwar nicht nur Sendungen aus China, sondern auch aus den USA und Großbritannien. Im Vorjahr sind rund 5,9 Milliarden solcher Pakete in die EU geschickt worden. Der Großteil davon ist aus China gekommen. Die Pauschale ist eine Übergangslösung. Künftig sollen alle in die EU importierten Waren ab dem 1. Euro zollpflichtig sein. Nach Australien gibt es 2027 beim Song Contest den nächsten außereuropäischen Neuzugang. Kanada ist im nächsten Jahr in Bulgarien mit dabei. Ein weiteres Zeichen dafür, dass der Song Contest weiterhin die Welt willkommen heißt, so der Veranstalter EBU. Australien nimmt seit 2015 teil.
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1: Wir schauen auf die A9 Pirnaterbahn. In beiden Richtungen gibt es eine Nachtsperre von Blabutstundl bis morgen 5 Uhr früh. Grund sind Sicherheitsmaßnahmen und technische Überprüfungen. Umgeleitet wird wie gewohnt über das Grazer Stadtgebiet. In Schladming in Untertal ist die Untertalstraße total gesperrt wegen Aufräumarbeiten nach einem Erdrutsch. Ich wünsche euch eine gute und natürlich auch eine sichere Fahrt.
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